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1: Ich bin Jerome Nussbaum. Nach ihrem Wahlsieg in Berlin zieht die Linke gegen Bundeswirtschaftsministerin Reiche vor das Bundesverfassungsgericht. Auslöser ist ein Instagram-Video des Wirtschaftsministeriums. In den Ausschnitten einer Rede vom 23. September warnt Reiche, dass es gefährlich für die Hauptstadt und den Investitionsstandort Deutschland sei, wenn eine Partei über Enteignung spreche und dies in ihr Programm schreibe, sowie Antisemitismus offen lebe. Die Linke hatte Reiche zunächst aufgefordert, das Video zu löschen, es blieb aber online. Die Polizei ermittelt zu einem Angriff auf das Parteibüro der Linken in Oranienburg. Demnach kamen am Nachmittag mehrere Unbekannte in die Geschäftsstelle in der Bernauer Straße. Teilnehmer einer Veranstaltung wurden zunächst verbal attackiert. Anschließend wurde Reizgas versprüht. Die Angreifer flüchteten danach. Bundeskanzler Merz fordert seine schwarz-rote Koalition auf, bei den geplanten Reformen voranzukommen und eine Entscheidung noch in diesem Jahr zu erreichen. Auch um die Stabilität der Regierung zu sichern, sagte er der ARD.
2: Nach seinen Worten hänge ganz Europa an der Stabilität in Deutschland. Vielleicht unterschätzten viele Menschen im Augenblick, wie wichtig gerade in diesen turbulenten Zeiten eine stabile Regierung sei, so Merz bei seinem Besuch in Kiew. Vor allem für die Rentenversicherung fordert er eine Entscheidung noch in diesem Quartal. Im Rahmen seines Ukraine-Besuchs sagte er der Regierung in Kiew weitere Unterstützung zu. Sie besteht aus der Freigabe von Militärhilfe im Wert von 1 Milliarde Euro sowie 350 Millionen für den durch russische Angriffe schwer beschädigten Energiesektor. Dies sei gerade in diesem Jahr und vor diesem Winter im nationalen Interesse Deutschlands. Noah Ulrich, Redaktion.
1: Kinder haben bei Gelsenkirchen Steine auf eine Bahnstrecke gelegt. Ein ICE ist darüber gefahren. Der Lokführer musste deshalb eine Schnellbremsung einleiten. Auch die Besandungsanlage wurde ausgelöst, um schneller zum Stehen zu kommen. Verletzt wurde niemand, allerdings wurde eine Weiche beschädigt und verbogen. Die Kinder, 3 Mädchen im Alter von 11 bis 14 Jahren, konnten ausfindig gemacht werden. Laut Bundespolizei wollten sie nur mal sehen, was passiert, wenn sie Schottersteine auf die Gleise legen. Die deutsche Fußballnationalmannschaft hat auch im zweiten Spiel gegen Griechenland in der Nations League einen Sieg verpasst. Der neue Bundestrainer Jürgen Klopp kam mit vielen neuen Spielern am Abend auf ein 0:0. Das erste Spiel gegen die Griechen hatte Deutschland noch mit 0:1 verloren. Damit verzeichnet Klopp erst einen Sieg aus 4 Spielen. Die aktuellen Temperaturen: Berlin am Alex und am Funkturm 8 Grad und 7 sind es in Potsdam im holländischen Viertel. Nach Nebelauflösung wird es heute locker bewölkt sein und trocken bleiben bei Höchstwerten zwischen 20 und 22 Grad. Morgen sind dann auch Regenschauer möglich bei Höchstwerten zwischen 19 und 22 Grad.
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fröhlichen Pfeifen geht's rein hier in den Montagmorgen. Bill Withers war das mit Kissing My Love. Ich habe vollstes Verständnis für jeden, der um kurz nach sechs noch nicht ganz so in der Stimmung ist. Aber das kriegen wir hin. Guten Morgen, hier ist Ella am Morgen mit Chris Hedrich. Ich hoffe, ihr hattet ein schönes Wochenende und freue mich, dass wir jetzt zusammen in die neue Woche starten.

Tiwayo auf Ella. Wenn ihr später mit der U-Bahn unterwegs sein solltet und da einen Straßenmusiker hört, das könnte demnächst ein gefeierter Musikstar sein. So war es nämlich auch bei Tiwayo. Der ist nach seinem Schulabschluss mit der Gitarre quer durch Europa und die USA gereist, um Straßenmusik zu machen. Und ein komplettes Jahr hat er jeden Tag in seiner Heimatstadt Paris in der Metro gesungen und Gitarre gespielt. Und jetzt spielt er mit den Stars wie Norah Jones oder Seal. Hier ist Ella am Morgen. Komm gut in den Montag jetzt mit I Got You, I Feel Good in der Version von Joshua Redman.

Sir James, I'd rather go blind auf Ella. 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Falls Kaffee bei euch noch keine Wirkung zeigt, helfe ich jetzt mal ein bisschen nach. Wir brauchen ein bisschen Power. Tower of Power, Soul with a capital S.

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0: Notaxt aus dem Cockpit angegriffen haben soll, nicht wie vorher berichtet mit einem Taschenmesser. Den Flughafen Ben Gurion soll er schon vor Monaten mehrfach ausgekundschaftet haben. Es wird auch berichtet, dass er eigentlich schon im Juli zuschlagen wollte, doch wie er selbst gegenüber arabischen Ermittlern behauptete, sei bei dem Flug ein befreundetes Besatzungsmitglied an Bord gewesen. Deshalb habe er den Anschlag verschoben. Nach Deutschland. Die neue E-Auto-Prämie ist bisher an 100.000 Antragsteller ausgezahlt worden. Bundesumweltminister Schneider sagte der Bild, das Förderprogramm habe die Erwartungen weit übertroffen. Jedes zusätzliche Elektroauto mache Deutschland unabhängig von teuren Ölimporten und internationalen Konflikten. Die Prämie kann seit Mai beantragt werden und beträgt maximal 6.000 Euro.
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0: Brandenburgs Innenminister Riedmann hält an seinem kritischen Post zu Antisemitismus und einer Nähe zu kriminellen Clans bei der Berliner Linken fest. Das Innenministerium hat nach eigenen Angaben keine Unterlassungserklärung abgegeben. Dafür sehe man keinen Anlass, hieß es. Am Potsdamer Platz in Berlin ist jemand am Abend rund 15 Meter tief in einen Aufzugsschacht gestürzt und lebensgefährlich verletzt worden. Dazu kam es laut Feuerwehr gegen 19 Uhr in einem Bürogebäude. Die Polizei ermittelt zur Unfallursache. Die bekannte Eberswalder Wurst kommt jetzt aus Zerbst in Sachsen-Anhalt. Die Produktionsbänder sind dafür angelaufen. Das Traditionswerk in Britz bei Eberswalde wurde geschlossen. Die Eisbären Berlin haben im Spitzenspiel der deutschen Eishockeyliga gegen Tabellenführer Nürnberg einen Sieg gefeiert. Gegen die Ice Tigers stand es am Ende 4:1. Die aktuellen Temperaturen: Berlin am Alex und am Funkturm 8 Grad und 7 sind es in Potsdam im holländischen Viertel. Nach Nebelauflösung wird es heute locker bewölkt sein und trocken bleiben bei Höchstwerten zwischen 20 und 22 Grad. Morgen sind dann auch Regenschauer möglich bei Höchstwerten zwischen 19 und 22 Grad.

Hier ist Ella am Morgen mit Chris Hedrich. Ich erzähle euch kurz vom Gespräch, das ich gestern Abend mit meiner Tochter Paulina hatte. Die wird nächsten Monat 18 und muss jeden Morgen um 5:30 aufstehen, weil der Weg zur Schule so weit ist. Ich habe sie also gestern Abend gefragt, Schatz, wie wirst du dich morgen früh fühlen? Ihre Antwort: leblos, absolut übermüdet, dem Tod nahe. Ich hoffe, bei euch ist es nicht ganz so schlimm. Hier ist Sunlight Square, I Believe in Miracles. Einen halbwegs wachen Montag wünsche ich euch mit Ella.

Hier ist Ella am Morgen, am Montagmorgen, und für uns ist es eine ganz besondere, auch ein bisschen aufregende Woche, denn diesen Freitag geht's los, das Jazz-Highlight in diesem Herbst. 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

Tomé auf Ella. 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Ich freue mich schon auf unser neues Album der Woche. Das kommt von der fantastischen britischen Jazz- und Soul-Sängerin Jo Harrop. Love Now, Pay Later heißt es. Ist letzten Freitag erst erschienen. Und wir hören uns das in dieser Woche mal ganz genau an. Um 7:45 hier auf Ella.

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1: Ich bin Jerome Nussbaum. Nach ihrem Wahlsieg in Berlin zieht die Linke gegen Bundeswirtschaftsministerin Reiche vor das Bundesverfassungsgericht. Auslöser ist ein Instagram-Video des Wirtschaftsministeriums. In den Ausschnitten einer Rede vom 23. September warnt Reiche, dass es gefährlich für die Hauptstadt und den Investitionsstandort Deutschland sei, wenn eine Partei über Enteignung spreche und dies in ihr Programm schreibe, sowie Antisemitismus offen lebe. Die Linke hatte Reiche zunächst aufgefordert, das Video zu löschen, es blieb aber online. Die Polizei ermittelt zu einem Angriff auf das Parteibüro der Linken in Oranienburg. Demnach kamen am Nachmittag mehrere Unbekannte in die Geschäftsstelle in der Bernauer Straße. Teilnehmer einer Veranstaltung wurden zunächst verbal attackiert. Anschließend wurde Reizgas versprüht. Die Angreifer flüchteten danach. Bundeskanzler Merz fordert seine schwarz-rote Koalition auf, bei den geplanten Reformen voranzukommen und eine Entscheidung noch in diesem Jahr zu erreichen. Auch um die Stabilität der Regierung zu sichern, sagte er der ARD.
2: Nach seinen Worten hänge ganz Europa an der Stabilität in Deutschland. Vielleicht unterschätzten viele Menschen im Augenblick, wie wichtig gerade in diesen turbulenten Zeiten eine stabile Regierung sei, so Merz bei seinem Besuch in Kiew. Vor allem für die Rentenversicherung fordert er eine Entscheidung noch in diesem Quartal. Im Rahmen seines Ukraine-Besuchs sagte er der Regierung in Kiew weitere Unterstützung zu. Sie besteht aus der Freigabe von Militärhilfe im Wert von 1 Milliarde Euro sowie 350 Millionen für den durch russische Angriffe schwer beschädigten Energiesektor. Dies sei gerade in diesem Jahr und vor diesem Winter im nationalen Interesse Deutschlands. Noah Ulrich, Redaktion.
1: Kinder haben bei Gelsenkirchen Steine auf eine Bahnstrecke gelegt. Ein ICE ist darüber gefahren. Der Lokführer musste deshalb eine Schnellbremsung einleiten. Auch die Besandungsanlage wurde ausgelöst, um schneller zum Stehen zu kommen. Verletzt wurde niemand, allerdings wurde eine Weiche beschädigt und verbogen. Die Kinder, drei Mädchen im Alter von 11 bis 14 Jahren, konnten ausfindig gemacht werden. Laut Bundespolizei wollten sie nur mal sehen, was passiert, wenn sie Schottersteine auf die Gleise legen. Die deutsche Fußballnationalmannschaft hat auch im zweiten Spiel gegen Griechenland in der Nations League einen Sieg verpasst. Der neue Bundestrainer Jürgen Klopp kam mit vielen neuen Spielern am Abend auf ein 0:0. Das erste Spiel gegen die Griechen hatte Deutschland noch mit 0:1 verloren. Damit verzeichnet Klopp erst einen Sieg aus 4 Spielen. Die aktuellen Temperaturen: Berlin am Alex und am Funkturm 8 Grad und 7 sind es in Potsdam im holländischen Viertel. Nach Nebelauflösung wird es heute locker bewölkt sein und trocken bleiben bei Höchstwerten zwischen 20 und 22 Grad. Morgen sind dann auch Regenschauer möglich bei Höchstwerten zwischen 19 und 22 Grad.
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Jordan Rakey war das mit Trust. Ja, am Montagmorgen muss man tatsächlich ein bisschen Vertrauen haben. Zum Beispiel, dass man irgendwann richtig wach sein wird. Oder so wie ich, dass die Knitterfalten, die das Kissen in meinem Gesicht hinterlassen hat, im Laufe des Tages dann doch mal verschwinden werden. Hier ist Ella am Morgen mit Chris Hedrich. Habt einen schönen Montagmorgen. Egal, ob mit oder ohne zerfurchten Gesicht.

0: der Woche.
1: Es ist das brandneue, am vergangenen Freitag erst erschienene Album Love Now, Pay Later der britischen Jazzsängerin Jo Harrop. Sie hat angefangen als Background-Sängerin für Neil Diamond, Rod Stewart und Gloria Gaynor. 2019 hat sie ihr erstes eigenes Album rausgebracht und Love Now, Pay Later ist ihr inzwischen sechstes. Inhaltlich geht's um das Thema Beziehungen und deren emotionale Kosten, die man am Ende möglicherweise zahlt, wenn alles zerbricht. In einem Interview mit dem britischen Journalisten Dan King hat Jo Harrop über die erste Single aus dem Album gesprochen, Smoke Inside the Jar.
2: I was in a nightclub in New York, a Dizzy's nightclub.
3: Ich saß einmal in Dizzy's Nightclub in New York, wo die so tolle Cocktails servieren, mit Rauch über dem Glas und mit einer Glashaube obendrauf. Das sieht total cool aus. Und dann heben sie diese Haube ab und der Rauch strömt heraus und ist weg. Und da dachte ich, das ist doch eine tolle Metapher. Es gibt so viele Dinge im Leben, die genauso wie der Rauch nur in einem bestimmten Umfeld stabil sind, nur in einem bestimmten Umfeld existieren können.
1: Ja, was musikalisch aus dieser Nacht in New York geworden ist, das hören wir uns jetzt an. Hier ist aus unserem Album der Woche Love Now, Pay Later, Jo Harrop mit Smoke Inside the Jar auf Ella.

Natalie Cole auf Ella für den besten Jazz, Soul und Blues. Gleich bringen uns die Nachrichten für Berlin und Brandenburg auf den neuesten Stand und speziell für alle, die an so einem Montagmorgen um 7:45 noch nicht ganz so auf der Höhe ihres persönlichen Leistungsvermögens sind. Und da meine ich auch mich. Jetzt ein bisschen Anschubhilfe von Al Jarreau. Hier ist Boogie Down.

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3: Ich bin Jerome Nussbaum. Zu dem versuchten Anschlag mit einer Passagiermaschine aus Dubai sind neue Details bekannt geworden. Demnach wollte der Co-Pilot das Flugzeug auf dem Weg nach Israel nicht nur zum Absturz bringen. Nach israelischen Medienberichten war sein Plan, die Maschine in den Flughafen Ben Gurion in Tel Aviv zu steuern. Passagiere hatten ihn überwältigen können. Inzwischen wurde bekannt, dass der 29-Jährige den Piloten mit einer Notaxt aus dem Cockpit angegriffen haben soll. Nicht wie vorher berichtet mit einem Taschenmesser. Den Flughafen Ben Gurion soll er schon vor Monaten mehrfach

0: Elektroauto mache Deutschland unabhängig von teuren Ölimporten und internationalen Konflikten. Die Prämie kann seit Mai beantragt werden und beträgt maximal 6.000 Euro.
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0: Die Vorsondierungen von Berliner Linke, Grünen und SPD sollen nach ARD-Informationen bis übermorgen abgeschlossen werden. In der Dreierrunde sollte vorab geklärt werden, ob es zu offiziellen Sondierungsgesprächen kommt. Bei einem Unfall auf der A2 bei Klosterlenin ist ein Autofahrer ums Leben gekommen. Der 55-Jährige war mit seinem Minivan von der Fahrbahn abgekommen, durchbrach einen Wildschutzzaun und stieß gegen mehrere Bäume. Die Berliner Polizei ermittelt nach neuen Schüssen auf ein Restaurant in der Gotzkowski-Straße in Moabit. Der Besitzer hatte gestern Einschusslöcher in der Fensterfront bemerkt. Bei der Tat befand sich niemand in dem Lokal. Die Polizei in Brandenburg hat auf der A2 an der Abfahrt Großkreuz einen stark betrunkenen Autofahrer aus dem Verkehr gezogen. Er war mit 4,4 Promille unterwegs. Eine Autofahrerin hatte ihn bemerkt, weil er in Schlangenlinien fuhr. Die aktuellen Temperaturen: Berlin am Alex und am Funkturm 8 Grad und 7 sind es in Potsdam im holländischen Viertel. Nach Nebelauflösung wird es heute locker bewölkt sein und trocken bleiben bei Höchstwerten zwischen 20 und 22 Grad. Morgen sind dann auch Regenschauer möglich bei Höchstwerten zwischen 19 und 22 Grad.

Astro Gilberto mit ihrer super entspannten Version von Fly Me to the Moon. Ja, zum Mond fliegen wäre aktuell für den einen oder anderen vielleicht sogar ein bisschen unkomplizierter als mit der Bahn zu fahren. Wer nach Brandenburg muss, steigt direkt mal in den Ersatzbus und fühlt sich dann vielleicht auch schon so ein bisschen wie bei einer halben Weltraumexpedition. Wie auch immer, kommt gut an im Montag und wo immer ihr dann auch hin müsst mit Ella und Lee Ritenour. Hier ist Rio Funk Live.

neue Musik. Die britische Sängerin Jazz Edie war das hier auf Ella. Der Gretchenclub in Kreuzberg feiert jetzt im Oktober einen ganzen Monat lang seinen 15. Geburtstag mit 21 hochkarätigen Geburtstagskonzerten. Heute Abend steht das schwedisch-norwegische Trio Rymden auf der Bühne, eine der einflussreichsten Formationen der europäischen Jazzszene. Sie spielen Songs aus ihrem Album Today Maybe Tomorrow, melancholischer Nordic Jazz, mit einer kleinen Prise Rock, Filmmusik und Klassik. Um 20.30 Uhr ist Konzertbeginn. Hier ist Ella am Morgen mit Chris Hedrich und das hier ist die großartige Joni Mitchell in France, They Kiss on Main Street in der Live-Version.

Kurz vor 8, hier ist Ella am Morgen. Gleich alle wichtigen Infos für Berlin und Brandenburg in unseren Nachrichten. Und dann müssen wir unbedingt mal über einen der weltweit renommiertesten Jazzsänger sprechen, Kurt Elling. Der war am Freitag im Interview bei meinem Kollegen Erik Sommer. Was die beiden da so besprochen haben, das hört ihr um 8:45 hier auf Ella.

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2: Ich bin Jerome Nussbaum. Am Dreieckfunkturm in Berlin gilt seit heute eine neue Verkehrsführung. Danach müssen sich Autofahrer richten, die von der AWUS kommen und auf die A100 Richtung Wedding wollen. Wegen des Neubaus der Ringbahnbrücke ist die alte Rampe in Richtung Hallenseestraße gesperrt. Jetzt geht es über eine neue, einspurige Rampe auf die alte Jaffee-Straße und dann weiter in einer Schleife auf den Messedamm und von da bis zum Spandauer Damm. Dort wird der Verkehr wieder auf die A100 geleitet. Das Industriemuseum von Teltow bleibt möglicherweise nur noch bis 2028 an seinem Standort. Danach könnte ein Umzug anstehen, weil die Miete zu teuer ist, berichtet die Märkische Allgemeine. Seit 14 Jahren befindet sich das Museum an der Teltower Oderstraße. Die Vereinsförderung soll laut Bürgermeister Freimuth noch bis zum kommenden Jahr in der normalen Förderungsgröße belassen werden. Dann werde mit Stahnsdorf und Kleinmachnow beraten, wie sich das Museum auf bessere finanzielle Füße stellen lasse. Bundeskanzler Merz fordert, bei den geplanten Reformen noch in diesem Jahr zu einer Entscheidung zu kommen. Er äußerte sich dazu am Abend in der ARD bei seinem Besuch in Kiew und bezog sich mit den Reformforderungen auf eine nötige Stabilität Deutschlands in Europa.
3: Wir erleben Russland, das Krieg führt gegen Europa und zwar nicht nur gegen die Ukraine, sondern auch gegen uns. Wir haben doch ganz konkrete Ereignisse. Der 4. August war ein bewaffneter Angriff auf den Flughafen von Leipzig, ausschließlich von Russland kommend. So, und das sind Dinge, die wir jetzt auch in unsere Erwägungen mit einbeziehen müssen, wenn es um die Stabilität geht.
2: So sagte Merz Kiew weitere Militärhilfe im Wert von 1 Milliarde Euro zu, sowie 350 Millionen Euro für den durch russische Angriffe schwer beschädigten Energiesektor. Das Oktoberfest in München ist mit einem Besucherrekord zu Ende gegangen. 7,4 Millionen Menschen wurden laut Festleitung gezählt, so viele wie noch nie. Die meisten Gäste kamen demnach aus München und dem übrigen Bayern. Bei den internationalen Besuchern lagen US-Amerikaner vorn, gefolgt von Italienern und Österreichern. Bundestrainer Jürgen Klopp ist im 4. Spiel mit der deutschen Fußballnationalmannschaft erneut sieglos geblieben. Die Mannschaft kam in Thessaloniki gegen Griechenland auf ein 0:0. Das erste Spiel gegen die Griechen in der Nations League hatte Deutschland noch 0:1 verloren. Damit kann Klopp bisher nur einen Sieg aus 4 Spielen verbuchen, das 2:0 gegen Serbien. Die aktuellen Temperaturen: Berlin am Alex und am Funkturm 10 Grad und 10 messen wir auch in Potsdam am Stadtschloss. Nach Nebelauflösung wird es heute locker bewölkt sein und trocken bleiben bei Höchstwerten zwischen 20 und 22 Grad. Morgen sind dann auch Regenschauer möglich bei Höchstwerten zwischen 19 und 22 Grad.
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Guten Morgen, hier ist Ella am Morgen mit Chris Hedrich. Ich glaube, ihr könnt euch gar nicht vorstellen, wie entspannt sich die letzten Stunden hier für mich angefühlt haben. Ich verarbeite nämlich immer noch das Wochenende. Meine jüngere Tochter, die übrigens auch Ella heißt, 15 Jahre alt ist, hat ihre 7 engsten Freundinnen zu Besuch gehabt. Ich musste stundenlang Musik hören, die ich freiwillig nie hören würde. Sie haben in meiner nägelnagelneuen Küche Sachen frittiert, Sushi gerollt und ununterbrochen geredet. Das war sehr, sehr süß, aber halt auch ein bisschen anstrengend. Und so kann sich ein Montagmorgen mehr wie Wochenende anfühlen als das Wochenende selbst. Einen schönen Montag mit Ella wünsche ich euch.

0: schönen Montagmorgen. Hier ist Ella. Wenn Kurt Elling Wichita Lineman singt, dann schmelze ich dahin. Und jener Kurt Elling war am vergangenen Freitag der Interviewgast bei meinem Kollegen Erik Sommer. Der Anlass war natürlich die Zigzag Hall. 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

Da fühlt sich die Rush-Hour mit Dauerrot oder alle anderen Hindernisse des Lebens doch gleich nicht mehr ganz so stressig an. Miles Davis macht's ein bisschen entspannter. Hier ist Ella für den besten Jazz, Soul und Blues jetzt mit MFSB und ein bisschen Herbstsonne aus dem Radio. Hier ist Sunnin' and Funnin'. Schönen Montag euch.

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6: Ich bin Jerome Nussbaum. Bundeskanzler Merz macht Druck auf sein eigenes Regierungsteam, die geplanten Reformen noch in diesem Jahr umzusetzen. Dazu äußerte er sich bei einem Besuch in Kiew. Merz bezog sich auf die aktuell turbulenten Zeiten. Vielleicht unterschätzten viele Menschen im Augenblick, wie wichtig da eine stabile Regierung sei, sagte Merz in der ARD. Nach seinen Worten hänge ganz Europa an der Stabilität in Deutschland. Vor allem für die Rentenversicherung fordert er eine Entscheidung noch in diesem Quartal. Im Rahmen seines Ukraine-Besuchs sagte er der Regierung in Kiew weitere Unterstützung zu. Sie besteht aus der Freigabe von Militärhilfe im Wert von 1 Milliarde Euro sowie 350 Millionen Euro für den durch russische Angriffe schwer beschädigten Energiesektor. Dies sei gerade in diesem Jahr und vor diesem Winter im nationalen Interesse Deutschlands, so Merz. Noch eine Ansage kommt aus seinen Reihen. Die Unionsfraktion im Bundestag weist einen Vorstoß des hessischen CDU-Ministerpräsidenten Rhein zum Umgang mit der AfD zurück. Er hatte sich dafür ausgesprochen, der AfD nicht weiter die Spitzenpositionen in Bundestagsausschüssen zu verwehren. Die parlamentarische Unionsfraktionsgeschäftsführerin Dos Santos Vinz sagte dazu, es gebe keinen Anspruch auf einen Vorsitz.
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6: Brandenburgs Innenminister Riedmann hält an seinem kritischen Post zu Antisemitismus und einer Nähe zu kriminellen Clans bei der Berliner Linken fest. Das Innenministerium hat nach eigenen Angaben keine Unterlassungserklärung abgegeben. Dafür sehe man keinen Anlass, hieß es. Am Potsdamer Platz in Berlin ist jemand am Abend rund 15 Meter tief in einen Aufzugsschacht gestürzt und lebensgefährlich verletzt worden. Dazu kam es laut Feuerwehr gegen 19 Uhr in einem Bürogebäude. Die Polizei ermittelt zur Unfallursache. Die bekannte

Am Funkturm 10 Grad und 10 messen wir auch in Potsdam am Stadtschloss. Nach Nebelauflösung wird es heute locker bewölkt sein und trocken bleiben bei Höchstwerten zwischen 20 und 22 Grad. Morgen sind dann auch Regenschauer möglich bei Höchstwerten zwischen 19 und 22 Grad.

Nat King Cole auf Ella, Let There Be Love und Kaffee, lasst viel Kaffee da sein am Montagmorgen, ein absolutes Must-Have. Hier ist Ella am Morgen mit Chris Hedrich, vielleicht seid ihr ja aber sogar so fit und ausgeruht vom Wochenende, dass ihr heute Abend noch Lust auf ein Konzert habt. Ich hätte in knapp 10 Minuten den passenden Event-Tipp für euch.

Schönen Montagmorgen mit Ella wünsche ich euch. In der Silent Jazz Bar in Schöneberg habt ihr die Wahl, die Musik leise und sanft im Hintergrund zu hören, oder ihr leiht euch vor Ort Kopfhörer und habt dann das volle Konzerterlebnis. Heute Abend spielt live und unplugged das Invitation Trio, bestehend aus Musikern der Berliner Szene. Die drei spielen eine Mischung aus Hardbop, Contemporary Jazz und Latin Jazz. Zwischen 20 und 23 Uhr gibt's 3 Sets. Und für alle, die nicht ganz so spontan sind, jetzt ein Event-Tipp mit etwas mehr Vorlauf. Am 13. Februar spielt das Ezra Collective in der Columbia-Halle. Das sollte für die Planung reichen, oder? Hier sind sie mit The Philosopher of Ella.

0: Das ist doch genau die Energie, die wir am Montagmorgen brauchen. Earth, Wind and Fire. Vor den Nachrichten um 9 jetzt der Mann, der im Jahr 2011 einen bisher ungebrochenen Rekord aufgestellt hat, als ältester Gewinner eines Grammy Awards. Im Alter von stolzen 97 Jahren in der Kategorie Best Traditional Blues Album. Hier ist Pinetop Perkins auf Ella für den besten Jazz, Soul und Blues.
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1: Ich bin Jerome Nussbaum. Am Dreieckfunkturm in Berlin gilt seit heute eine neue Verkehrsführung. Danach müssen sich Autofahrer richten, die von der AWUS kommen und auf die A100 Richtung Wedding wollen. Wegen des Neubaus der Ringbahnbrücke ist die alte Rampe in Richtung Hallenseestraße gesperrt. Jetzt geht es über eine neue, einspurige Rampe auf die alte Jaffee-Straße und dann weiter in einer Schleife auf den Messedamm und von da bis zum Spandauer Damm. Dort wird der Verkehr wieder auf die A100 geleitet. Das Industriemuseum von Teltow bleibt möglicherweise nur noch bis 2028 an seinem Standort. Danach könnte ein Umzug anstehen, weil die Miete zu teuer ist, berichtet die Märkische Allgemeine. Seit 14 Jahren befindet sich das Museum an der Teltower Oderstraße. Die Vereinsförderung soll laut Bürgermeister Freimuth noch bis zum kommenden Jahr in der normalen Förderungsgröße belassen werden. Dann werde mit Stahnsdorf und Kleinmachnow beraten, wie sich das Museum auf bessere finanzielle Füße stellen lasse. Bundeskanzler Merz fordert, bei den geplanten Reformen noch in diesem Jahr zu einer Entscheidung zu kommen. Er äußerte sich dazu am Abend in der ARD bei seinem Besuch in Kiew und bezog sich mit den Reformforderungen auf eine nötige Stabilität Deutschlands in Europa.
2: Wir erleben Russland, das Krieg führt gegen Europa und zwar nicht nur gegen die Ukraine, sondern auch gegen uns. Wir haben doch ganz konkrete Ereignisse. Der 4. August war ein bewaffneter Angriff auf den Flughafen von Leipzig, ausschließlich von Russland kommend. So, und das sind Dinge, die wir jetzt auch in unsere Erwägungen mit einbeziehen müssen, wenn es um die Stabilität geht.
1: So sagte Merz Kiew weitere Militärhilfe im Wert von 1 Milliarde Euro zu, sowie 350 Millionen Euro für den durch russische Angriffe schwer beschädigten Energiesektor. Das Oktoberfest in München ist mit einem Besucherrekord zu Ende gegangen. 7,4 Millionen Menschen wurden laut Festleitung gezählt, so viele wie noch nie. Die meisten Gäste kamen demnach aus München und dem übrigen Bayern. Bei den internationalen Besuchern lagen US-Amerikaner vorn, gefolgt von Italienern und Österreichern. Bundestrainer Jürgen Klopp ist im 4. Spiel mit der deutschen Fußballnationalmannschaft erneut sieglos geblieben. Die Mannschaft kam in Thessaloniki gegen Griechenland auf ein 0:0. Das erste Spiel gegen die Griechen in der Nations League hatte Deutschland noch 0:1 verloren. Damit kann Klopp bisher nur einen Sieg aus 4 Spielen verbuchen, das 2:0 gegen Serbien. Die aktuellen Temperaturen: Berlin am Alex und am Funkturm 10 Grad und 10 messen wir auch in Potsdam am Stadtschloss. Nach Nebelauflösung wird es heute locker bewölkt sein und trocken bleiben bei Höchstwerten zwischen 20 und 22 Grad. Morgen sind dann auch Regenschauer möglich bei Höchstwerten zwischen 19 und 22 Grad.
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Carmen McRae war das. I concentrate on you. Ja, das benutze ich doch gleich mal als Steilvorlage. Heute in einer Woche werden sich die Studenten am Jazz-Institut Berlin auch wieder konzentrieren müssen. Dann beginnt nämlich das neue Semester und dann geht's hier auf Ella auch weiter mit Ellas Next Generation. Der künstlerische Leiter am JIP, Paolo Morello, stellt euch und uns wöchentlich die jungen Talente der Berliner Jazz-, Soul- und Blues-Szene vor. Da freuen wir uns schon drauf und er hier hat auch schon am JIP unterrichtet. Studnitzky, hier ist er mit Come On Move. Ich bin Chris Hedrich, ich wünsche euch einen schönen Montag mit Ella.

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Hier ist Ella am Morgen, am Montagmorgen, und für uns ist es eine ganz besondere, auch ein bisschen aufregende Woche, denn diesen Freitag geht's los, das Jazz-Highlight in diesem Herbst. 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

Sergio Mendes und Brazil 66 auf Ella für den besten Jazz, Soul und Blues. Kurz vor 9:30, jetzt ein mutmachendes Beispiel für alle Eltern unter euch, die sich Sorgen machen, weil sich der Sohnemann ein bisschen zu viel mit Videospielen beschäftigt. Da kann auch was draus werden. John Batiste hat die Grundlagen für sein exzellentes Klavierspiel nämlich zum Beispiel gelernt, indem er die Soundtracks seiner Lieblingsvideospiele nachgespielt hat. Später hat es dann für den Master an der berühmten Juilliard School in New York gereicht und sogar dafür hier auf Ella gespielt zu werden. Wie toll. Hier ist er, John Batiste.

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8: Ich bin Jerome Nussbaum. Bundeskanzler Merz macht Druck auf sein eigenes Regierungsteam, die geplanten Reformen noch in diesem Jahr umzusetzen. Dazu äußerte er sich bei einem Besuch in Kiew. Merz bezog sich auf die aktuell turbulenten Zeiten. Vielleicht unterschätzten viele Menschen im Augenblick, wie wichtig da eine stabile Regierung sei, sagte Merz in der ARD. Nach seinen Worten hänge ganz Europa an der Stabilität in Deutschland. Vor allem für die Rentenversicherung fordert er eine Entscheidung noch in diesem Quartal. Im Rahmen seines Ukraine-Besuchs sagte er der Regierung in Kiew weitere Unterstützung zu. Sie besteht aus der Freigabe von Militärhilfe im Wert von 1 Milliarde Euro sowie 350 Millionen Euro für den durch russische Angriffe schwer beschädigten Energiesektor. Dies sei gerade in diesem Jahr und vor diesem Winter im nationalen Interesse Deutschlands, so Merz. Noch eine Ansage kommt aus seinen Reihen. Die Unionsfraktion im Bundestag weist einen Vorstoß des hessischen CDU-Ministerpräsidenten Rhein zum Umgang mit der AfD zurück. Er hatte sich dafür ausgesprochen, der AfD nicht weiter die Spitzenpositionen in Bundestagsausschüssen zu verwehren. Die parlamentarische Unionsfraktionsgeschäftsführerin Dos Santos Vinz sagte dazu, es gebe keinen Anspruch auf einen Vorsitz.
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8: Die Vorsondierungen von Berliner Linke, Grünen und SPD sollen nach ARD-Informationen bis übermorgen abgeschlossen werden. In der Dreierrunde sollte vorab geklärt werden, ob es zu offiziellen Sondierungsgesprächen kommt. Bei einem Unfall auf der A2 bei Klosterlenin ist ein Autofahrer ums Leben gekommen. Der 55-Jährige war mit seinem Minivan von der Fahrbahn abgekommen, durchbrach einen Wildschutzzaun und stieß gegen mehrere Bäume. Die Berliner Polizei ermittelt nach neuen Schüssen auf ein Restaurant in der Gotzkowski-Straße in Moabit. Der Besitzer hatte gestern Einschusslöcher in der Fensterfront bemerkt. Bei der Tat befand sich niemand in dem Lokal. Die Polizei in Brandenburg hat auf der A2 an der Abfahrt Großkreuz einen stark betrunkenen Autofahrer aus dem Verkehr gezogen. Er war mit 4,4 Promille unterwegs. Eine Autofahrerin hatte ihn bemerkt, weil er in Schlangenlinien fuhr. Die aktuellen Temperaturen: Berlin am Alex und am Funkturm 10 Grad und 10 messen wir auch in Potsdam am Stadtschloss. Nach Nebelauflösung wird es heute locker bewölkt sein und trocken bleiben bei Höchstwerten zwischen 20 und 22 Grad. Morgen sind dann auch Regenschauer möglich bei Höchstwerten zwischen 19 und 22 Grad.

Rigaudeau auf Ella für den besten Jazz, Soul und Blues. Sie hat übrigens ihre Version von Over the Rainbow für ihre Oma aufgenommen, die das Original von Judy Garland so sehr geliebt hat. Wie süß. Hier ist Ella am Morgen mit Chris Hedrich, gleich auch mit dem nächsten Event-Tipp. Also wer an einem Montagabend Zeit, Lust und Energie hat für ein tolles Konzert, hier seid ihr richtig. In knapp 10 Minuten gibt's die Details auf Ella.

schönen Montagmorgen mit Ella. Der Gretchenclub in Kreuzberg feiert jetzt im Oktober einen ganzen Monat lang seinen 15. Geburtstag und zwar mit 21 hochkarätigen Geburtstagskonzerten. Heute Abend steht das schwedisch-norwegische Trio Rymden auf der Bühne, eine der einflussreichsten Formationen des europäischen Jazz. Sie spielen Songs aus ihrem Album Today Maybe Tomorrow. Das ist melancholischer Nordic Jazz mit einer Prise Rock, Filmmusik und Klassik. Um 20:30 Uhr ist Konzertbeginn.

mit Chris Hedrich. Es ist schon wieder fast 10 Uhr, das heißt, mein Kollege Erik Sommer übernimmt hier gleich. Ich wünsche euch einen schönen Montag noch und freue mich, wenn wir dann morgen wieder zusammen in den Tag starten. Ab 6 Uhr wäre ich bereit. Bye, bye.

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6: Ich bin Jerome Nussbaum. Rund 2 Wochen nach dem Brand in einem Technikraum am Berliner U-Bahnhof Wittenbergplatz sind am Morgen alle Einschränkungen aufgehoben worden. Damit kann die Linie U1 wieder auf ihrer gesamten Strecke wie gewohnt fahren. Seit dem 17. September war der U-Bahn-Verkehr in der City West wegen des Brandes teils lahmgelegt. Der Anbau von Sanddorn in Brandenburg wird wegen des Klimawandels schwieriger. Eine Unternehmerin aus dem Havelland berichtet, dass ihr vor allen Dingen die langanhaltenden Hitzeperioden große Sorgen bereiten. Eine Sorte habe die extremen Temperaturen im Juni nicht vertragen. Ihre Anlage auf 150 Hektar gehört zu den größten in Deutschland. Derzeit läuft die Ernte. Bundeskanzler Merz hat die weitere deutsche Unterstützung für die Ukraine verteidigt. Er bezog sich in der ARD bei seinem Besuch in Kiew auch auf die Sicherheit Deutschlands und ganz Europas.
7: Wenn Europa diese Herausforderung nicht besteht, und ich sage bewusst Europa und nicht nur allein Deutschland, dann hat dieser Kontinent in der Zeit, in der wir leben, keine Chance, seinen Frieden, seine Freiheit und seinen Wohlstand aufrechtzuerhalten. Und darum geht es.
6: Während seines Besuchs hatte Russland erneut Raketenangriffe auf Kiew gestartet, darunter auf eine Brücke. Die weitere Unterstützung besteht aus Militärhilfen im Wert von 1 Milliarde Euro sowie 350 Millionen für den durch russische Angriffe schwer beschädigten Energiesektor. Bundesjustizministerin Hubich plant mehr Rechte für Opfer häuslicher Gewalt. Die Funke-Medien berichten von einem Gesetzentwurf, wonach Betroffene künftig klare Ansprüche gegen den Täter haben und leichter aus einem gemeinsamen Mietvertrag herauskommen sollen. Außerdem sollen sie vom Täter verlangen können, dass er grundsätzlich für Kosten aus dem Mietverhältnis aufkommt, die nach ihrem Auszug entstehen. Die meisten Opfer häuslicher Gewalt sind Frauen und Mädchen. Kultsängerin Ute Freudenberg ist in ihrer Geburtsstadt Weimar mit dem Weimar-Preis ausgezeichnet worden. Die Stadt würdigte damit ihre Verdienste um das kulturelle Ansehen Weimars. Bei einem Festakt waren rund 650 Gäste dabei, darunter zahlreiche Fans. Oberbürgermeister Kleine sagte, für ihn schließe sich ein Kreis und er betonte Freudenbergs enge Verbundenheit mit ihrer Heimatstadt. Die Sängerin ist dieses Jahr 70 Jahre alt geworden. Die aktuellen Temperaturen: Berlin am Alex und am Funkturm 15 Grad und Potsdam im holländischen Viertel ebenfalls 15 Grad. Heute ist es überwiegend locker bewölkt und es soll trocken bleiben bei Höchstwerten zwischen 20 und 22 Grad. Morgen dann ähnliche Werte. Nördlich von Berlin sind dann auch ein paar Regentropfen möglich.
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What can I say? Was bleibt zu sagen an diesem Montagvormittag, außer Kuckuck? Schön, dass wir beieinander sind. Ich bin Erik Sommer, ihr seid ihr. Damit wären alle Zutaten bereit für einen schönen Vormittag hier auf Ella Fühl, den besten Jazz, Soul und Blues. Ich freue mich drauf. Auf geht's.

Wo bleiben denn meine Manieren? Ich bitte das direkt zu entschuldigen, geschätzte Hörerschaft von Ella Fühl, dem besten Jazz, Soul und Blues. Aber vorhin direkt zu Beginn unserer Sendung, da habe ich euch ja gar nicht Alibi-Pseudo-interessiert gefragt, wie euer Wochenende war. Das ist doch Tradition an so einem Montag, gerade in Büroküchen. Also, wie war das Wochenende? Ja, schön? Habt ihr ausschlafen können? Was erlebt? Wetter war ja überraschend gut in Berlin und Potsdam, ne? Ja. Gut, hätten wir das abgearbeitet, können wir uns mit den wichtigen Dingen beschäftigen. Heute vor 64 Jahren kam dieses Prachtstück an Musikgeschichte heraus. Love, love me do, you know I love you. Love me do, you know I love you. Man kann sagen, die Beatles haben sich danach sowohl lyrisch als auch musikalisch noch etwas weiterentwickelt, aber das war auf jeden Fall der Anfang von allem. Love Me Do, die erste Single der Beatles. Heute vor 64 Jahren kam sie heraus. Im Grunde der Startschuss, der Auftakt für diese unvergleichliche Musikkarriere, die diese vier Jungs aus Liverpool dahingelegt haben. Und wir wollen das ein wenig feiern heute Vormittag bei Ella Fühl, dem besten Jazz, Soul und Blues. Dann und wann habe ich eine kleine Beatles-Interpretation aus der Jazz-, Soul und Blues-Musik mit in die Sendung reingebracht. Aber natürlich reden wir auch ansonsten ganz originär über den Jazz und was mit diesem Jazz in dieser Woche hier in Berlin und Potsdam passiert. Wir haben außerdem tolle Gäste in dieser Woche dabei. Also es ist einiges los. Wir besprechen das nach und nach ganz in Ruhe. Doch zunächst wird es unbedingt Zeit für ein Stück der Beatles. Here, There and Everywhere in einer tollen Interpretation aus diesem Jahr von Lisa Warland, Sven Faller und Paolo Morello. Here.

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1: Später von Elvis Presley zum Welthit gemacht, aber das hier war das Original. Big Mama Thornton mit Hound Dog auf Ella.

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1: Hier auf Ella, fühl den besten Soul und Blues war das Brenda Boykin. Gestern Abend im Zigzag in Schöneberg hat die wunderbare dänische Jazzsängerin Mette Natja Hansen die große Billie Holiday interpretiert und ihr noch einmal Tribut gezollt. Und allen, die da waren gestern Abend, wird dadurch noch einmal klar geworden sein, wie zerbrechlich, leichtfüßig und doch voller Schmerz die Musik von Billie Holiday gewesen ist und wie großartig Mette Natja Hansen diese Stimme interpretiert hat. Das war wirklich ein ganz, ganz besonderer Abend und eine ganz wunderbar zu Herzen gehende Erinnerung an Billie Holiday, die vielleicht größte Jazzstimme aller Zeiten. Hier ist sie jetzt mit I Only Have Eyes For You auf Ella.

0: Aus dem gleichen Album war auch der Welthit Easy drauf, von den Commodores, so der Name der Band, auf dem Album Commodores, so der Name des Albums, und das war Zoom hier auf Ella Fühl den besten Jazz, Soul & Blues. Am vergangenen Freitag, also wenn ihr so wollt, vorvorgestern, war der wunderbare Kurt Elling hier bei mir im Interview. Elling zweifelsohne einer der großen Jazzsänger unserer Zeit, eine der ganz, ganz großen Jazzstimmen. Und Kurt Elling ist in diesem Herbst hier bei uns in Berlin zu Gast in der Zigzag Hall, die wir von Ella präsentieren. Wir bringen euch diese Jazz-Ausnahmestimme in die Stadt, gemeinsam mit der Fusion-Legendenband den Yellow Jackets, interpretiert Kurt Elling am 30. Oktober die Musik von Weather Report. Ja, richtig gehört. Und worauf wir uns noch sonst weiter freuen können an dem Konzertabend, darüber habe ich mit Kurt gesprochen.
1: Well, the Berlin audience can expect that we're going to have a lot of notes.
2: Ihr könnt euch auf viele Noten freuen und auf viel musikalisches Feuer auf der Bühne. Es ist wirklich toll, Weather Report und die Yellow Jackets zusammenzubringen. Die Musik von Weather Report ist so aufregend und spannend und wirklich auch jeden Abend echt eine neue Herausforderung. Und diese Herausforderung zu meistern mit den Yellow Jackets bedeutet ja, dass jeden Abend mit ein paar der besten musikalischen Abenteurern Experten zu machen. Dafür bin ich extrem dankbar.
0: Das ganze Interview mit Kurt Elling findet ihr auf ellaradio.de, und wenn ihr dann eh schon mal dort seid, dann ist das total praktisch, denn auf ellaradio.de findet ihr auch alle Infos und eure Tickets für die Zigzag Hall, die an diesem Freitag beginnt auf dem EUREF Campus in Schöneberg. Und hier ist er jetzt.
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1: Ich bin Jerome Nussbaum. Rund zwei Wochen nach dem Brand in einem Technikraum am Berliner U-Bahnhof Wittenbergplatz sind am Morgen alle Einschränkungen aufgehoben worden. Damit kann die Linie U1 wieder auf ihrer gesamten Strecke wie gewohnt fahren. Seit dem 17. September war der U-Bahn-Verkehr in der City West wegen des Brandes teils lahmgelegt. Der Anbau von Sanddorn in Brandenburg wird wegen des Klimawandels schwieriger. Eine Unternehmerin aus dem Havelland berichtet, dass ihr vor allen Dingen die langanhaltenden Hitzeperioden große Sorgen bereiten. Eine Sorte habe die extremen Temperaturen im Juni nicht vertragen. Ihre Anlage auf 150 Hektar gehört zu den größten in Deutschland. Derzeit läuft die Ernte. Bundeskanzler Merz hat die weitere deutsche Unterstützung für die Ukraine verteidigt. Er bezog sich in der ARD bei seinem Besuch in Kiew auch auf die Sicherheit Deutschlands und ganz Europas.
2: Wenn Europa diese Herausforderung nicht besteht, und ich sage bewusst Europa und nicht nur allein Deutschland, dann hat dieser Kontinent in der Zeit, in der wir leben, keine Chance, seinen Frieden, seine Freiheit und seinen Wohlstand aufrechtzuerhalten. Und darum geht es.
1: Während seines Besuchs hatte Russland erneut Raketenangriffe auf Kiew gestartet, darunter auf eine Brücke. Die weitere Unterstützung besteht aus Militärhilfen im Wert von 1 Milliarde Euro sowie 350 Millionen für den durch russische Angriffe schwer beschädigten Energiesektor. Bundesjustizministerin Hubig plant mehr Rechte für Opfer häuslicher Gewalt. Die Funke-Medien berichten von einem Gesetzentwurf, wonach Betroffene künftig klare Ansprüche gegen den Täter haben und leichter aus einem gemeinsamen Mietvertrag herauskommen sollen. Außerdem sollen sie vom Täter verlangen können, dass er grundsätzlich für Kosten aus dem Mietverhältnis aufkommt, die nach ihrem Auszug entstehen. Die meisten Opfer häuslicher Gewalt sind Frauen und Mädchen. Kultsängerin Ute Freudenberg ist in ihrer Geburtsstadt Weimar mit dem Weimar-Preis ausgezeichnet worden. Die Stadt würdigte damit ihre Verdienste um das kulturelle Ansehen Weimars. Bei einem Festakt waren rund 650 Gäste dabei, darunter zahlreiche Fans. Oberbürgermeister Kleine sagte, für ihn schließe sich ein Kreis und er betonte Freudenbergs enge Verbundenheit mit ihrer Heimatstadt. Die Sängerin ist dieses Jahr 70 Jahre alt geworden. Die aktuellen Temperaturen: Berlin am Alex und am Funkturm 15 Grad und Potsdam im holländischen Viertel ebenfalls 15 Grad. Heute ist es überwiegend locker bewölkt und es soll trocken bleiben bei Höchstwerten zwischen 20 und 22 Grad. Morgen dann ähnliche Werte. Nördlich von Berlin sind dann auch ein paar Regentropfen möglich.
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Evelyn Champagne King hier auf Ella für den besten Jazz, Soul und Blues mit Whole Lotta Yum Yum. Übrigens Co-Autor dieses Stücks ist Evelyn Champagne Kings anderthalb Jahre alter Neffe, der gerade einen neuen Babybrei für sich

0: Der Grund dafür, dass sich George Benson ein wunderschönes Haus in Paradise Valley in Arizona leisten konnte. On Broadway, hier auf Ella Fühl, den besten Jazz, Soul und Blues. George Benson, mittlerweile 83 Jahre alt, immer noch im Geschäft. Wahnsinn. Gefühlt ist er aber ja vor allem schon immer im Geschäft. Jedenfalls schon seit seiner frühen Kindheit. Er war quasi so eine Art ja, Wunderkind. Quasi der Mozart von Pittsburgh, Pennsylvania. Als kleines Kind hat er eine Ukulele geschenkt bekommen, die er danach nie aus der Hand genommen hat. Das hat er mal im britischen Frühstücksfernsehen erzählt.
1: And I went to what we call a drugstore.
2: Mit 7 bin ich mal in einen Süßigkeitenladen gegangen, hatte meine Ukulele dabei und der Verkäufer fragte mich, hey Junge, kannst du spielen? Also spielte ich. Eine Menschentraube versammelte sich dann, mein Cousin nahm seine Basscap und sammelte das ganze Geld ein. Das war mein erster bezahlter Auftritt.
0: Und der Cousin war dann übrigens auch der erste Manager von George Benson. So haben sich also zwei Karrieren schon früh gefunden. Hier ist Ella Fühl, den besten Jazz, Soul und Blues.

Racing Time. Ja, in vielen logopädischen Praxisausbildungsstätten in Wanne-Eickel-Ost ist das Unterrichtsstoff. Sammy Davis Jr., Something's Gotta Give, hier auf Ella Fühl, den besten Jazz, Soul und Blues. Und ihr merkt schon, die Stimme wird sonorer, die Musik ruhiger. Es ist Zeit für LeVay.

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weil wir es ja gerade von logopädischen Ausbildungspraxen in Wanne-Eickel-Ost hatten hier auf Ella. Aus Gründen, so genau kann ich mich da jetzt auch nicht mehr dran erinnern, teile ich noch gerne einmal mit, dass wenn ich als Kind damals nicht jede Woche zur Logopädin gegangen wäre, dann würde ich diesen Titel jetzt It's Wonderful nennen. Diana Krall war das mit It's Wonderful. Und jetzt geht's weiter. Och, euer Ernst, Musikredaktion, hier ist jetzt Fergus MacReady, The Path. Hat mal wer einen Lappen?

John Lee Hooker, Coming to Town, hier auf Ella Fühl, den besten Jazz, Soul und Blues. Mein morgiger Studiogast hat's da recht simpel, sie ist schon in Town, hier in der Stadt, seit mehr als 40 Jahren. Jocelyn B. Smith.

Jocelyn B. Smith, wirklich eine der großen Berliner Stimmen. Nicht nur Gesangsstimmen, sondern auch gesprochenen Stimmen für Wärme, für Gemeinschaft, für Zusammenhalt, für Empathie hier in der Stadt. Eine ganz, ganz tolle Jazz-, Soul-, aber auch Opernsängerin seit mehreren Jahrzehnten weltweit im Geschäft, Jocelyn B. Smith. Aber eben auch wirklich eine fast im besten Sinne musikalische Aktivistin. Vor mehr als 20 Jahren hat sie beispielsweise einen Chor gegründet, in dem Menschen aus der ganzen Welt hier in Berlin zusammenkommen, aber auch obdachlose Menschen, behinderte Menschen, alle kommen zusammen, um dort im wahrsten Sinne des Wortes eine Stimme zu bekommen. Und diese vielen, vielen Stimmen bringt Jocelyn B. Smith jetzt an diesem Wochenende wieder auf die Bühne am 9. Oktober, also am Freitag in der Berlin Central Church mit den Many Voices. Über dieses Konzert möchte ich mit Jocelyn B. Smith morgen sprechen, denn das wird ein ziemliches musikalisches Großprojekt. 3 Chöre, Jocelyn B. Smith plus Band und die amerikanische Soul-Diva Ingrid Arthur wird auch noch dabei sein. Also einiges zu besprechen, morgen von 12 bis 13 Uhr mit Jocelyn B. Smith hier auf Ella. Fühl den besten Jazz, Soul und Blues. Ich freue mich sehr. Sie wusste

0: würde ich auch zustimmen. Was eine Interpretation von Every Breath You Take von Sting, der am vergangenen Freitag 75 Jahre alt geworden wäre und im Grunde noch einmal nachgefeiert haben wir das hier auf Ella mit der Ausnahmestimme mit Diane Reeves. Gleich um 12 die Nachrichten hier auf Ella mit Kollege Jerome Nussbaum und dann kündige ich nach den Nachrichten ja fast die Rückkehr des Jahres an. Bleibt gespannt, gleich nach 12.
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9: Ich bin Jerome Nussbaum. Für übermorgen, den Jahrestag des Überfalls der Hamas auf Israel, sind neue pro-palästinensische Demos in Berlin angemeldet. In einem Aufruf zu einer Demo am Schlesischen Tor in Kreuzberg heißt es, bis zur totalen Befreiung. An den Kundgebungen wollen sich unterschiedlichste politische und gesellschaftliche Lager beteiligen, die Israel teils schwere Vorwürfe machen. Im Regionalexpress RE7 von Senftenberg über Berlin bis nach Dessau-Roßlau sollen künftig wieder weniger Sitzplätze zur Verfügung stehen. Zum 1. November werde die Kapazitätserweiterung zurückgenommen, so der Verkehrsverbund VBB. Das Angebot war von Beginn an als zeitlich begrenzt angekündigt worden. Derzeit stehen noch 420 Sitzplätze an Werktagen zur Verfügung. Wie es ab dem kommenden Monat sein wird, werde derzeit noch abgestimmt. In Dänemark sind Hacker an die Daten von bis zu 8,8 Millionen Menschen gelangt. Das Melderegister wurde Ziel eines Cyberangriffs. Laut dem dänischen Digitalministerium sind sensible Daten betroffen, neben Namen und Adressen auch Sozialversicherungsnummern von lebenden und verstorbenen Menschen. Insgesamt enthält das Register Daten von rund 11 Millionen Dänen. In Spanien kommt es zu vorgezogenen Neuwahlen. Die hat der spanische Ministerpräsident Sanchez für Ende November angekündigt.
10: Zuvor war seine Minderheitsregierung mit Vorhaben zur Bekämpfung der Wohnungskrise in spanischen Großstädten gescheitert. Die Mehrheit der Abgeordneten überstimmte die zwei von der Minderheitsregierung eingebrachten Dekrete. Sie sahen unter anderem eine automatische Verlängerung auslaufender Mietverträge vor, sowie ein Moratorium für bestimmte Zwangsräumungen besonders schutzbedürftiger Mieter bis 2030. Die nächste Parlamentswahl war eigentlich für 2027 vorgesehen. Ulrike Klein, Redaktion.
9: Der Tanktourismus über die Grenze nach Polen ist wieder in voller Fahrt. Trotz des neuen Tankrabatts ist es bei unseren Nachbarn noch deutlich günstiger. Gestern ist dort eine Spritpreisbremse in Kraft getreten. An einer Tankstelle bei Stettin kostete zum Beispiel ein Liter Diesel laut ARD gestern Nachmittag umgerechnet 1,80 Euro. Benzin gab es für 1,55 Euro. Die aktuellen Temperaturen: Berlin am Alex und am Funkturm 19 Grad und 19 messen wir auch in Potsdam am Stadtschloss. Heute ist es überwiegend locker bewölkt und es soll trocken bleiben bei Höchstwerten zwischen 20 und 22 Grad. Morgen dann ähnliche Werte. Nördlich von Berlin sind dann auch ein paar Regentropfen möglich.
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Ende des Monats, am 30. Oktober, kommt er hier zu uns nach Berlin, der US-amerikanische Ausnahmesaxophonist Emmanuel Wilkins im Rahmen des Jazzfests Berlin am 30. Oktober im Haus der Festspiele. Hier ist Ella, schönen Montag zusammen jetzt mit

0: Das ist eigentlich ein ganz gutes Stichwort hier auf Ella, ausgesprochen von Elvis Costello, Painted from Memory, die Erinnerung. Sie verblasst nämlich allmählich an das, was eigentlich hier zu Semesterzeiten montags um 11:45 passiert. Und ich muss überhaupt mal schauen, ob dieser Knopf noch funktioniert, dieser Soundeffekt. Staubig.
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0: Ach, es geht noch, Gott sei Dank. Und vor allem geht es auch wieder los. Nächste Woche beginnt am Jazz-Institut Berlin und auch an anderen Hochschulen im Land das Wintersemester. Und damit starten wir auch in die neue Staffel von Ella's Next Generation. Gemeinsam mit Paolo Morello, dem künstlerischen Direktor vom Jazz-Institut Berlin. Jeden Montagmittag, immer um 11:45, stellen wir euch dann ab der kommenden Woche wieder die aufstrebendsten, besten der jungen Szene in Berlin vor. Der jungen Berliner Jazz-, Soul- und Blues. Szene vom Jazz-Institut. Wir feiern jede Woche Radiopremiere, hören die Geschichten hinter den Songs und die Gedanken, die die junge Berliner Szene umtreiben. Ich freue mich sehr darauf. Nächste Woche geht es wieder los mit Ella's Next Generation, mit Paolo Morello und mit ganz, ganz viel Musik der jungen Berliner Jazz-Solo-Blues-Szene. Und zur Einstimmung hören wir jetzt Musik aus der jungen Berliner Szene. Hier ist Teresa Luna, ganz wunderbare argentinische Jazz-Sängerin, die in diesem Jahr ihren Abschluss am Jazz-Institut gemacht hat mit A Veces No Alcanza auf Ella.

0: warte mal, da habe ich hier aus so einem alten 80er-Jahre-Radiomoderationswitzebuch von Frank Elstner, glaube ich, eine passende Moderation gefunden zu diesem großen Orchester da, Tony Bennett und Celine Dion auf Ella. Ich lese mal vor. Passend zur Mittagspause war das das ganz große musikalische Besteck. Danke, Frank. Hier ist Erik Sommer auf Ella im Jahr 2026. Wie schön, dass wir beieinander sind.
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This, More Than This heißt der Titel komplett. Im Original von Roxy Music, geschrieben von Ryan Ferry, hier gehört auf Ella in der tollen Interpretation von Charlie Hunter und

0: So, warte, wir müssen jetzt mal hier gerade schauen bei Ella, gemeinsam vielleicht mit der Tonregie, dass der Musiker, der jetzt kommt, dass der nicht so klappert wie eine Kuh beim Almabtrieb, ja, weil der hat nicht nur seine Trompete dabei, sondern seit gut anderthalb Stunden auch ein klapperndes Bundesverdienstkreuz. Till, legst du das mal kurz beiseite, ja? Till Brönner, Deutschlands erfolgreichster Jazzmusiker und seit gut anderthalb Stunden Träger des Bundesverdienstkreuzes. Unser Bundespräsident, der Katja Riemann, wie heißt der noch schnell?
1: Frank-Walter Steinmeier!
0: Genau, der Frank-Walter Steinmeier hat Till Brönner vorhin gegen 11 Uhr gemeinsam mit 19 weiteren Bürgerinnen und Bürgern, wie es zu diesen präsidial-offiziellen Anlässen immer gerne heißt, ausgezeichnet mit dem Bundesverdienstkreuz. Und ich habe euch die Laudatio auf Till Brönner einmal mitgebracht. Darin heißt es unter anderem, Till Brönner verstehe sich stets auch als Botschafter, der mit der verbindenden Kraft der Musik Brücken in die Gesellschaft baue, zwischen Generationen, Nationen und Kontinenten. Mit großem Nachdruck setze sich Till Brönner für die Belange der freischaffenden Künstler ein und mache sich in öffentlichen Debatten für den Erhalt der Kultur und insbesondere der Musikförderung stark. Mit seiner Haltung, leidenschaftlich das Letzte aus seiner Trompete herauszuholen, sei Till Brönner gerade für junge Menschen ein ermutigendes Vorbild, sich Ziele zu setzen. So die Laudatio auf Till Brönner, der an diesem Vormittag das Bundesverdienstkreuz erhalten hat. Da gratulieren wir natürlich auch hier bei Ella für den besten Jazz, Soul und Blues und wollen aber eben auch jene Haltung jetzt einmal nachhören und spüren. Hier hören wir also Till Brönners Haltung, leidenschaftlich das Letzte aus seiner Trompete herauszuholen.

Ned Dehini, to prove my love. Und da brauche ich jetzt gar keinen Personalausweis oder Pass, um zu wissen, dass Ned Dehini da wirklich durch jeden Ton und jeden Groove durch.

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1: Ich bin Jerome Nussbaum. Für übermorgen, den Jahrestag des Überfalls der Hamas auf Israel, sind neue pro-palästinensische Demos in Berlin angemeldet. In einem Aufruf zu einer Demo am Schlesischen Tor in Kreuzberg heißt es: bis zur totalen Befreiung. An den Kundgebungen wollen sich unterschiedlichste politische und gesellschaftliche Lager beteiligen, die Israel teils schwere Vorwürfe machen. Im Regionalexpress RE7 von Senftenberg über Berlin bis nach Dessau-Roßlau sollen künftig wieder weniger Sitzplätze zur Verfügung stehen. Zum 1. November werde die Kapazitätserweiterung zurückgenommen, so der Verkehrsverbund VBB. Das Angebot war von Beginn an als zeitlich begrenzt angekündigt worden. Derzeit stehen noch 420 Sitzplätze an Werktagen zur Verfügung. Wie es ab dem kommenden Monat sein wird, werde derzeit noch abgestimmt. In Dänemark sind Hacker an die Daten von bis zu 8,8 Millionen Menschen gelangt. Das Melderegister wurde Ziel eines Cyberangriffs. Laut dem dänischen Digitalministerium sind sensible Daten betroffen. Neben Namen und Adressen auch Sozialversicherungsnummern von lebenden und verstorbenen Menschen. Insgesamt enthält das Register Daten von rund 11 Millionen Dänen. In Spanien kommt es zu vorgezogenen Neuwahlen. Die hat der spanische Ministerpräsident Sanchez für Ende November angekündigt.
2: Zuvor war seine Minderheitsregierung mit Vorhaben zur Bekämpfung der Wohnungskrise in spanischen Großstädten gescheitert. Die Mehrheit der Abgeordneten überstimmte die zwei von der Minderheitsregierung eingebrachten Dekrete. Sie sahen unter anderem eine automatische Verlängerung auslaufender Mietverträge vor, sowie ein Moratorium für bestimmte Zwangsräumungen besonders schutzbedürftiger Mieter bis 2030. Die nächste Parlamentswahl war eigentlich für 2027 vorgesehen. Ulrike Klein, Redaktion.
1: Der Tanktourismus über die Grenze nach Polen ist wieder in voller Fahrt. Trotz des neuen Tankrabatts ist es bei unseren Nachbarn noch deutlich günstiger. Gestern ist dort eine Spritpreisbremse in Kraft getreten. An einer Tankstelle bei Stettin kostete zum Beispiel ein Liter Diesel laut ARD gestern Nachmittag umgerechnet 1,80 Euro. Benzin gab es für 1,55 Euro. Die aktuellen Temperaturen: Berlin am Alex und am Funkturm 19 Grad und 19 messen wir auch in Potsdam am Stadtschloss. Heute ist es überwiegend locker bewölkt und es soll trocken bleiben bei Höchstwerten zwischen 20 und 22 Grad. Morgen dann ähnliche Werte. Nördlich von Berlin sind dann auch ein paar Regentropfen möglich.
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0: to be free. Daran erkennt man ja einen wirklich guten Song, daran, dass er einen in, na, zumindest fast jeder Version berührt und in dieser Version allemal. Irma Thomas mit I Wish I Knew How It Would Feel to Be Free hier auf Ella. Schönen Montag!
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0: den aufmerksamsten Zuhörerinnen und Zuhörern unter euch hier bei Ella Field, dem besten Jazz, Soul und Blues, wird aufgefallen sein, dass heute Montag ist. Damit eine neue Woche und damit auch ein neues Album der Woche hier bei uns bei Ella. Jede Woche stellen wir euch ja ein neues Album vor, um euch mit neuer Musik vertraut zu machen. Und in dieser Woche ist es das Album der britischen Jazz- und Soul-Sängerin Jo Harrop. Love Now, Pay Later heißt es. Am vergangenen Freitag ist es rausgekommen, also noch im Grunde siedend heiß. Und ein Song aus diesem Album, der ist uns hier bei Ella Alba schon wohl vertraut. Das war die Single-Auskopplung vorab. Und zwar Jo Harrop gemeinsam mit Lady Blackbird, Smoke Inside a Jar. Und über diesen Titel, also Rauch im Glas, hat Jo Harrop mal mit dem britischen Journalisten Dan King gesprochen und diesen Titel erklärt.
1: I was in a nightclub in New York, a dizzy nightclub.
2: And ich saß einmal in Dizzy's Nightclub in New York, wo die so tolle Cocktails servieren mit Rauch über dem Glas und mit einer Glashaube obendrauf. Das sieht total cool aus. Und dann heben sie diese Haube ab und der Rauch strömt heraus und ist weg. Und da dachte ich, das ist doch eine tolle Metapher. Es gibt so viele Dinge im Leben, die genauso wie der Rauch nur in einem bestimmten Umfeld stabil sind, nur in einem bestimmten Umfeld existieren können.
1: You know, like something that can only exist in a certain environment.
0: Ah, und da merken wir schon, der Song und auch das ganze Album Love Now, Pay Later ist voll mit Metaphern über das Leben, über die Liebe. Der Albumtitel Love Now, Pay Later, also Liebe jetzt und bezahl später allein selbst, ist eine Metapher, denn in dem Album geht es häufig darum, womit man dann bezahlt, wenn die Liebe vorbei ist, nämlich mit Herzschmerz, mit Melancholie, manchmal auch mit Wut. All das wird beleuchtet in dem neuen, tollen Album von Jo Harrop, Love Now, Pay Later. Unser Album der Woche hier bei Ella Field, den besten Jazz, Soul und Blues, hört ihr immer morgens um 7:15 und nachmittags um 4:15. Und jetzt hören wir natürlich den Song Smoke Inside a Jar, Jo Harrop.

Die, Achtung jetzt, unvergleichliche, habe ich wochenlang dran gesessen, Roberta Flack, Compared to What, hier auf Ella fühlt den besten Jazz, Soul und Blues, war drauf auf ihrem ersten Album, First Take, da war Roberta Flack gleichzeitig noch Lehrerin und abends hat sie sich dann in Nachtclubs Geld dazu verdient als Sängerin und wurde dort entdeckt und relativ bald hat die Schule dann aber gesagt, Frau Flack, also eins von beidem, jetzt nicht morgens Lehrerin sein und abends Jazzsängerin, sie müssen sich schon für eins entscheiden und also hat sich Roberta Flack für den vernünftigeren Job entschieden und ist

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jedes Mal erleichtert, wenn der Triangelista am Ende seinen Einsatz bekommt. Hier auf Ella, das war Stacey Kent, Les Eaux de Mars. Und das ist eigentlich jetzt ein ganz schöner Kontrast, denn Stacey Kent für mich immer das Paradebeispiel dafür, wie man als Sängerin Präsenz und Kraft und Stärke bekommt durch die Zerbrechlichkeit und durch die Ruhe in der eigenen Stimme. Das ist also quasi der Pol auf der einen Seite und der Pol auf der anderen Seite, der Kraftpol durch Kraft und Stärke, ist Jocelyn B. Smith. Morgen hier bei mir zu Gast auf Ella.

Jocelyn B. Smith, wirklich eine der großen Berliner Stimmen. Nicht nur Gesangsstimmen, sondern auch gesprochenen Stimmen für Wärme, für Gemeinschaft, für Zusammenhalt, für Empathie hier in der Stadt. Eine ganz, ganz tolle Jazz-, Soul-, aber auch Opernsängerin seit mehreren Jahrzehnten weltweit im Geschäft, Jocelyn B. Smith. Aber eben auch wirklich eine fast im besten Sinne musikalische Aktivistin. Vor mehr als 20 Jahren hat sie beispielsweise einen Chor gegründet, in dem Menschen aus der ganzen Welt hier in Berlin zusammenkommen, aber auch obdachlose Menschen, behinderte Menschen, alle kommen zusammen, um dort im wahrsten Sinne des Wortes eine Stimme zu bekommen. Und diese vielen, vielen Stimmen bringt Jocelyn B. Smith jetzt an diesem Wochenende wieder auf die Bühne am 9. Oktober, also am Freitag in der Berlin Central Church mit den Many Voices. Über dieses Konzert möchte ich mit Jocelyn B. Smith morgen sprechen, denn das wird ein ziemliches musikalisches Großprojekt. 3 Chöre, Jocelyn B. Smith plus Band und die amerikanische Soul-Diva Ingrid Arthur wird auch noch dabei sein. Also einiges zu besprechen, morgen von 12 bis 13 Uhr mit Jocelyn B. Smith hier auf Ella. Fühl den besten Jazz, Soul und Blues. Ich freue mich sehr.

Ich kann es gar nicht abwarten, bis wir uns endlich wieder treffen. Das behaupten zumindest GJ jetzt hier auf Ella. Ich für meinen Teil kann zumindest so weit gehen, dass ich mich drauf freue, wenn wir uns morgen wieder hören. Ab 10 Uhr, ich bin Erik Sommer, auf Ella raus für heute. Jetzt übernimmt hier um 2 Uhr Petra Schwarz zunächst. Aber wie erwähnt, vor wenigen Sekunden die ungeduldigen GJ. Can't wait to meet you.

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10: Ich bin Jerome Nussbaum. Berlins CDU-Vorsitzender Evers hat Zweifel geäußert, ob Bundeskanzler Merz im Amt bleiben sollte. Er sagte dem Tagesspiegel, Merz fehlten Empathie und Nahbarkeit. Er habe Erwartungen enttäuscht und Vertrauen verspielt. Jeder Spitzenpolitiker müsse bewerten, wann der Punkt erreicht sei, an dem man eigenen Überzeugungen mehr im Weg steht, als dass man ihnen nutzt, so Evers. In Brandenburg boomen Elektroautos. Im August kamen mehr als 3.500 neu zugelassene Fahrzeuge dazu. Jedes dritte war ein E-Auto. Zum Vergleich, im August vergangenen Jahres waren von mehr als 3.300 Neuzulassungen noch 547 Elektrofahrzeuge. Der Anstieg begann im Mai, kurz nach Ausbruch des Irankriegs und der Blockade der Straße von Hormuz. Seitdem sind die Spritpreise stark angestiegen. Das Amtsgericht Düsseldorf hat das vorläufige Insolvenzverfahren für die Warenhauskette Galeria angeordnet. Zum vorläufigen Insolvenzverwalter wurde der Rechtsanwalt Frank Kiebikus bestellt. Laut Gerichtsbeschluss übernimmt er nun die Kontrolle über das Unternehmen. Die Geschäfte können vorerst weitergeführt werden. Kiebikus hatte schon als Sachverwalter die Insolvenzverfahren für den Konzern in den Jahren 2020 und 2022 begleitet. Der Bundesnachrichtendienst warnt vor einem gewaltsamen Konflikt Russlands mit Deutschland. Nach Einschätzung von BND-Präsident Jäger befindet sich Deutschland in einem Schattenkrieg mit Russland.
11: Das äußerte er bei einer öffentlichen Anhörung vor dem parlamentarischen Kontrollgremium des Bundestags. Dort sprach Jäger von einer neuen, gefährlicheren Qualität der Konfrontation mit Moskau. Dabei verwies er auf den Anschlagsversuch am Leipziger Flughafen. Der Vorfall sei nur ein Beispiel für die Bedrohungslage. Zudem wolle die russische Führung für die Zukunft gewährleisten, dass in Berlin und anderen europäischen Hauptstädten keine politischen Entscheidungen gegen Moskau getroffen werden. Noah Ulrich, Redaktion.
10: In Dänemark haben Hacker mit einem Cyberangriff auf das zentrale Melderegister Daten von 8,8 Millionen Bürgern erbeutet. Neben Namen und Adressen auch Sozialversicherungsnummern. Das Digitalministerium spricht von einem äußerst schwerwiegenden Vorfall. 11 Millionen Menschen sind in dem Register gespeichert. Personen, die unter Adress- und Namensschutz stehen, sollen von dem Datenleck nicht betroffen sein. Vor rund einem Jahr hatte sich bereits eine pro-russische Hackergruppe zu einer Cyberattacke auf die Internetseiten von dänischen Regierungsbehörden bekannt, ebenso auf ein Rüstungsunternehmen. Die aktuellen Temperaturen: Berlin am Alex und am Funkturm 19 Grad und 19 messen wir auch in Potsdam am Stadtschloss. Heute ist es überwiegend locker bewölkt und es soll trocken bleiben bei Höchstwerten zwischen 20 und 22 Grad. Morgen dann ähnliche Werte, nördlich von Berlin sind dann auch ein paar Regentropfen möglich.
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Woche ein neues Glück, sagt man ja, glaube ich, ne? Also ich habe das Glück, dass ich hier wieder bei euch sein darf. Die ganze Woche über, montags bis freitags von 14 Uhr an bis 18 Uhr. Ich freue mich drauf. Ich bin Petra Schwarz und ich freue mich noch mehr, wenn ihr auch dabei seid. Also herzlich willkommen hier bei uns, bei Ella. Fühl den besten Jazz, Soul und Blues.

Herbie Hancock und Sonja Kitchell hier bei uns bei Ella. Fühl den besten Jazz, Soul und Blues. Schon fast 20 Jahre alt die Nummer. Heute gibt es wieder besondere Tage, wie jeden Tag im Jahr. Heute ist der internationale Tag der Architektur. World Day of Architecture am heutigen 5. Oktober. Weltlehrertag, und zwar von der UNESCO ausgerufen, und außerdem der Weltseifenblasentag. Ich finde, das könnte man zusammentun. Also wenn die Lehrer heute einfach mit den Schülern mal Seifenblasen machen, das ist doch mal eine Idee, oder? Und dann noch einen draufsetzen. Mach etwas Nettes Tag. Also wir sind ja schon mitten dabei. Wir sind bei Ella und hören Ella und machen Ella. Und das ist auch gut so.

Paul Anka mit Everybody Hurts hier bei uns bei Ella. Fühlen den besten Jazz, Soul und Blues. Und jetzt kriegen wir eine Einladung. Quincy Jones ist der Einladende. Und hört mal, ob ihr euch eingeladen fühlt. Invitation. Ich bin gespannt.

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Seid ihr denn gut über den Feiertag gekommen? War ja kein verlängertes Wochenende, weil der Samstag ja der Feiertag war, der Tag der deutschen Einheit. Ja, der Wahnsinn, wie lange das schon wieder her ist. Im Jahre 1990, also 36 Jahre. Es ist verrückt. Wahnsinn, eines der Worte, was mit dem Mauerfall ganz besonders verbunden ist, jedenfalls

typische Klänge von der legendären Hammond B3-Orgel, die hier der Jazzorganist Jimmy Smith betätigt hat. Und zwar mit dem Titel The Cat, was übrigens eines der berühmtesten Alben dieses legendären Jazzorganisten ist. Schon im Jahre 1964 entstanden und das Album erreichte Platz 12 der Billboard 200 Charts. Immerhin. Ihr seid bei Ella für den besten Jazz, Soul und Blues und jetzt lüftet Gilberto Gil den Vorhang. Palco.

Es ist kurz vor drei hier an diesem Montagnachmittag in dieser zweiten Oktoberwoche dieses Jahres. Ja, wir haben jetzt Matt Johnson mit Flowers in Their Hair. Also ich kann damit nicht dienen, aber ist ja auch nicht so wichtig. Wir hören uns ja nur. Viel Spaß.

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1: Ich bin Jerome Nussbaum. Berlins CDU-Vorsitzender Evers hat Zweifel geäußert, ob Bundeskanzler Merz im Amt bleiben sollte. Er sagte dem Tagesspiegel, Merz fehlten Empathie und Nahbarkeit. Er habe Erwartungen enttäuscht und Vertrauen verspielt. Jeder Spitzenpolitiker müsse bewerten, wann der Punkt erreicht sei, an dem man eigenen Überzeugungen mehr im Weg steht, als dass man ihnen nutzt, so Evers. In Brandenburg boomen Elektroautos. Im August kamen mehr als 3.500 neu zugelassene Fahrzeuge dazu. Jedes dritte war ein E-Auto. Zum Vergleich, im August vergangenen Jahres waren von mehr als 3.300 Neuzulassungen noch 547 Elektrofahrzeuge. Der Anstieg begann im Mai, kurz nach Ausbruch des Irankriegs und der Blockade der Straße von Hormuz. Seitdem sind die Spritpreise stark angestiegen. Das Amtsgericht Düsseldorf hat das vorläufige Insolvenzverfahren für die Warenhauskette Galeria angeordnet. Zum vorläufigen Insolvenzverwalter wurde der Rechtsanwalt Frank Kiebikus bestellt. Laut Gerichtsbeschluss übernimmt er nun die Kontrolle über das Unternehmen. Die Geschäfte können vorerst weitergeführt werden. Kiebikus hatte schon als Sachverwalter die Insolvenzverfahren für den Konzern in den Jahren 2020 und 2022 begleitet. Der Bundesnachrichtendienst warnt vor einem gewaltsamen Konflikt Russlands mit Deutschland. Nach Einschätzung von BND-Präsident Jäger befindet sich Deutschland in einem Schattenkrieg mit Russland.
2: Das äußerte er bei einer öffentlichen Anhörung vor dem parlamentarischen Kontrollgremium des Bundestags. Dort sprach Jäger von einer neuen, gefährlicheren Qualität der Konfrontation mit Moskau. Dabei verwies er auf den Anschlagsversuch am Leipziger Flughafen. Der Vorfall sei nur ein Beispiel für die Bedrohungslage. Zudem wolle die russische Führung für die Zukunft gewährleisten, dass in Berlin und anderen europäischen Hauptstädten keine politischen Entscheidungen gegen Moskau getroffen werden. Noah Ulrich, Redaktion.
1: In Dänemark haben Hacker mit einem Cyberangriff auf das zentrale Melderegister Daten von 8,8 Millionen Bürgern erbeutet. Neben Namen und Adressen auch Sozialversicherungsnummern. Das Digitalministerium spricht von einem äußerst schwerwiegenden Vorfall. 11 Millionen Menschen sind in dem Register gespeichert. Personen, die unter Adress- und Namensschutz stehen, sollen von dem Datenleck nicht betroffen sein. Vor rund einem Jahr hatte sich bereits eine pro-russische Hackergruppe zu einer Cyberattacke auf die Internetseiten von dänischen Regierungsbehörden bekannt, ebenso auf ein Rüstungsunternehmen. Die aktuellen Temperaturen: Berlin am Alex und am Funkturm 20 Grad und Potsdam im holländischen Viertel ebenfalls 20 Grad. Am Abend ziehen lockere Wolkenfelder durch, dazu bleibt es trocken. Über die Nacht kühlt es dann bei teils klarem Himmel und örtlichem Nebel auf 11 bis 3 Grad ab. Morgen ist es dann nördlich von Berlin zeitweise stark bewölkt, sonst gibt es auch Sonnenschein und es bleibt überall trocken bei Werten zwischen 19 bis 22 Grad.
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Mit dem Stella Starlight Trio sind wir rein in diese Stunde bei Ella für den besten Jazz, Soul und Blues. Ich bin weiter für euch da, mein Name ist Petra Schwarz und jetzt kommt hier eine tolle Frau zusammen mit Christian McBride. Sie heißt Samara Joy, alte Bekannte hier bei uns bei Ella Radio, die übrigens auch dabei sein wird bei der Zigzag Hall, die wir präsentieren, wo wir mehr als 20 Weltstars in die Stadt holen, hier nach Berlin, vom 9. 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

Habt ihr das jemals schon gehört? The Dave Brubeck Quartet mit Take 5. Ja klar, hier bei uns, bei Ella, wo sonst. Fühlt den besten Jazz, Soul und Blues. Das ist einer der Klassiker, der immer wieder bei uns auftaucht. Und auch das finde ich gut so. Und die Frau, die wir jetzt hören, Mika Miller, die wird auch dabei sein bei der Zigzag Hall, wenn wir mehr als 20 Weltstars holen hier nach Berlin auf den EUREF Campus. 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November schon. 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Und sie wird ihr aktuelles Album präsentieren, A Little Bit of Me. Und davon ist auch dieser Song, nämlich Warning Sign.

Das war Laura Füge hier bei Ella für den besten Jazz, Soul und Blues. Wir haben nur noch wenige Minuten bis 3:30. Da gibt's das Aktuellste aus der Region, also aus Berlin und Brandenburg. Und davor singt Van Morrison über Tage wie diesen. 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
8: Ich bin Jerome Nussbaum. Rund zwei Wochen nach dem Brand in einem Technikraum am Berliner U-Bahnhof Wittenbergplatz sind am Morgen alle Einschränkungen aufgehoben worden. Damit kann die Linie U1 wieder auf ihrer gesamten Strecke wie gewohnt fahren. Seit dem 17. September war der U-Bahn-Verkehr in der City West wegen des Brandes teils lahmgelegt. Die Hellweg-Baumärkte in Potsdam und Dahlwitz-Hoppegarten werden vom Konkurrenten Bauhaus übernommen. Vom Bundeskartellamt hieß es, das Zusammenschlussverfahren sei wettbewerblich unbedenklich. Hellweg hatte im Juni Insolvenz in Eigenverwaltung beantragt. In Berlin beginnt heute die Anmeldephase für Schulanfänger. Zwei Wochen haben Eltern Zeit, ihre Kinder an der zuständigen Grundschule anzumelden. Zum kommenden Schuljahr werden Kinder schulpflichtig, die zwischen dem 1. Oktober 2020 und dem 30. September 2021 geboren wurden. Bei der Anmeldung sollten sie mit dabei sein. Nach einem Angriff auf das Parteibüro der Linken in Oranienburg sind die Täter auf der Flucht. Zwei Menschen waren gestern Nachmittag durch Pfefferspray verletzt worden. Einer der Angreifer hatte vorher noch gefragt, ob dort die AfD gewählt werden könne. Die Kripo ermittelt und sucht nach drei Männern. Die aktuellen Temperaturen: Berlin am Alex und am Funkturm 20 Grad und Potsdam im holländischen Viertel ebenfalls 20 Grad. Am Abend ziehen lockere Wolkenfelder durch, dazu bleibt es trocken. Über die Nacht kühlt es dann bei teils klarem Himmel und örtlichem Nebel auf 11 bis 3 Grad ab. Morgen ist es dann nördlich von Berlin zeitweise stark bewölkt, sonst gibt es auch Sonnenschein und es bleibt überall trocken bei Werten zwischen 19 bis 22 Grad.

Cassandra Wilson mit Fragile. Ja, leider ja, am 1. September viel zu früh verstorben. Wir werden ihr Andenken lebendig halten. Diese tiefe, rauchige Stimme, die mutig Jazz, Blues, Folk und Country gemischt hat. Die Grenzen des Genres sozusagen neu definierte und zu den einflussreichsten Stimmen des zeitgenössischen Jazz zählt. Nach wie vor. Ihr seid bei Ella. Fühlt den besten Jazz, Soul und Blues.

haben wir hier gehört bei Ella. Fühl den besten Jazz, Soul und Blues. Und ich möchte euch jetzt hinweisen auf ein Interview, das wir morgen Mittag haben werden. Wir freuen uns ja immer, wenn wir Studiogäste haben. Und morgen wird das Jocelyn B. Smith sein. Eine Jazz- und Soul-Sängerin hier aus Berlin. Und wenn sie singt, dann klingt es so.

Jocelyn B. Smith. Seit Jahrzehnten gehört sie zu den prägenden Stimmen der Stadt. 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Oktober, steht Jocelyn B. Smith mit gleich 3 Chören und einer großen Band in der Berlin Central Church in Berlin-Schöneberg auf der Bühne und feiert ein Fest der menschlichen Stimmen. 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

Michael Bublé, that's all. Nee, also für uns stimmt das hier nicht. Noch lange nicht. Wir senden 24/7, wie man neudeutsch sagt, nur das Beste aus Jazz, Soul und Blues, weil wir Ella Radio sind, ganz klar. Es gibt jetzt in wenigen Minuten das Aktuellste aus Berlin, Brandenburg, Deutschland und der Welt. Und wir hören uns dann weiter an diesem Nachmittag. Ich bin Petra Schwarz. Schönen guten Tag.

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6: Ich bin Jerome Nussbaum. Am Potsdamer Platz in Berlin ist jemand am Abend rund 15 Meter tief in einen Aufzugsschacht gestürzt und lebensgefährlich verletzt worden. Dazu kam es laut Feuerwehr gegen 19 Uhr in einem Bürogebäude. Die Polizei ermittelt zur Unfallursache. Der Anbau von Sanddorn in Brandenburg wird wegen des Klimawandels schwieriger. Eine Unternehmerin aus dem Havelland berichtet, dass ihr vor allen Dingen die langanhaltenden Hitzeperioden große Sorgen bereiten. Eine Sorte habe die extremen Temperaturen im Juni nicht vertragen. Ihre Anlage auf 150 Hektar gehört zu den größten in Deutschland. Derzeit läuft die Ernte. Der Nobelpreis für Medizin geht dieses Jahr nach Berlin. Die beiden Forscher Peter Hegemann und Georg Nagel werden damit ausgezeichnet. Ebenso der US-Forscher Karl Deiseroth für ihre Entdeckungen im Bereich Optogenetik. Hegemann forscht an der Berliner Humboldt-Uni. Zusammen entwickelten sie Grundlagen einer Methode, mit der Nervenzellen gezielt durch Licht aktiviert oder ausgeschaltet werden können. Damit lassen sich Vorgänge im Gehirn deutlich präziser untersuchen. In Dänemark sind Hacker an die Daten von bis zu 8,8 Millionen Menschen gelangt. Das Melderegister wurde Ziel eines Cyberangriffs. Laut dem dänischen Digitalministerium sind sensible Daten betroffen. Neben Namen und Adressen auch Sozialversicherungsnummern von lebenden und verstorbenen Menschen. Insgesamt enthält das Register Daten von rund 11 Millionen Dänen. In Spanien kommt es zu vorgezogenen Neuwahlen. Die hat der spanische Ministerpräsident Sanchez für Ende November angekündigt.
7: Zuvor war seine Minderheitsregierung mit Vorhaben zur Bekämpfung der Wohnungskrise in spanischen Großstädten gescheitert. Die Mehrheit der Abgeordneten überstimmte die zwei von der Minderheitsregierung eingebrachten Dekrete. Sie sahen unter anderem eine automatische Verlängerung auslaufender Mietverträge vor, sowie ein Moratorium für bestimmte Zwangsräumungen besonders schutzbedürftiger Mieter bis 2030. Die nächste Parlamentswahl war eigentlich für 2027 vorgesehen. Ulrike Klein, Redaktion.
6: Zum Auftakt der Frankfurter Buchmesse wird heute der Deutsche Buchpreis verliehen. Auf der Shortlist stehen 6 Romane von 5 Schriftstellerinnen und einem Schriftsteller. Der Preisträger bekommt 25.000 Euro. Nominiert sind unter anderem Franziska Genzlers Orca und Elias Hirschel mit Schleifen. Die aktuellen Temperaturen: Berlin am Alex und am Funkturm 20 Grad und Potsdam im holländischen Viertel ebenfalls 20 Grad. Am Abend ziehen lockere Wolkenfelder durch, dazu bleibt es trocken. Über die Nacht kühlt es dann bei teils klarem Himmel und örtlichem Nebel auf 11 bis 3 Grad ab. Morgen ist es dann nördlich von Berlin zeitweise stark bewölkt, sonst gibt es auch Sonnenschein und es bleibt überall trocken bei Werten zwischen 19 bis 22 Grad.
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Dieser Song macht mir immer richtig gute Laune. Grover Washington Jr. und Bill Withers, Just the Two of Us. Hier bei uns bei Ella für den besten Jazz, Soul und Blues. Heute zum Wochenstart am Montag. Und den begleiten jetzt Jeff Goldblum and the Mildred Snitzer Orchestra und Dudi. Ich wünsche uns weiter einen schönen Nachmittag.

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1: Love Now, Pay Later, so heißt unser Album der Woche und kommt von der britischen Jazzsängerin Jo Harrop, die das Ganze am 2. Oktober, also letzten Freitag, veröffentlicht hat. Nach bereits gefeierten Veröffentlichungen wie The Path of a Tear schlägt sie nun ein neues Kapitel auf und klingt dabei so frei, warm und lebensbejahend wie selten zuvor. Love Now, Pay Later. Dieses Album ist weit mehr als eine Sammlung melancholischer Liebesgeschichten. Es geht um Herzschmerz und Hoffnung, um Verluste und Neuanfänge, um die Erkenntnis, dass das Leben Spuren hinterlässt und man sich trotzdem die Fähigkeit bewahren kann, an die Liebe zu glauben. Und so ist dann wohl auch dieser Titel zu verstehen. Also Pay Later hat ganz sicher nichts mit für Liebe mit Geld bezahlen zu tun. Im Gespräch mit dem britischen Journalisten Dan King hat Jo Harrop auch über eines ihrer Bühnen-Highlights gesprochen.
2: Vergangenes Jahr durfte ich die Vorgruppe von Gregory Porter sein auf seiner Großbritannien-Tour, unter anderem auch mit 4 Abenden in der Royal Albert Hall. Und das musst du dir echt mal vorstellen, die komplett ausverkaufte Royal Albert Hall. Und dann komme ich heraus, nur mit einem Pianisten und darf eine halbe Stunde lang meine Songs singen. Das war wirklich ein Geschenk. Und ich kann es jetzt von meiner Liste abhaken. Das war ein echtes Highlight.
3: I'd say that's a pretty big highlight, yeah.
1: Jo Harrop, ein Deutschlandkonzert ist bei ihr in nächster Zeit leider noch nicht in Sicht, wobei ihre Standards liegen mittlerweile ganz schön weit oben. Davon können wir uns die ganze Woche über überzeugen, immer wenn es Musik gibt vom Album Love Now, Pay Later, von und mit Jo Harrop. Und hier kommt der Titelsong.

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1: Tony Bennett und Stevie Wonder waren das im Verbunde hier bei uns bei Ella für den besten Jazz, Soul und Blues. Und bis zum aktuellen aus der Region hier wieder der Tastenkünstler McCoy Tyner mit Searchin'.

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1: Ich bin Jerome Nussbaum. Rund 2 Wochen nach dem Brand in einem Technikraum am Berliner U-Bahnhof Wittenbergplatz sind am Morgen alle Einschränkungen aufgehoben worden. Damit kann die Linie U1 wieder auf ihrer gesamten Strecke wie gewohnt fahren. Seit dem 17. September war der U-Bahn-Verkehr in der City West wegen des Brandes teils lahmgelegt. Die Hellwegbaumärkte in Potsdam und Dahlwitz-Hoppegarten werden vom Konkurrenten Bauhaus übernommen. Vom Bundeskartellamt hieß es, das Zusammenschlussverfahren sei wettbewerblich unbedenklich. Hellweg hatte im Juni Insolvenz in Eigenverwaltung beantragt. In Berlin beginnt heute die Anmeldephase für Schulanfänger. 2 Wochen haben Eltern Zeit, ihre Kinder an der zuständigen Grundschule anzumelden. Zum kommenden Schuljahr werden Kinder schulpflichtig, die zwischen dem 1. Oktober 2020 und dem 30. September 2021 geboren wurden. Bei der Anmeldung sollten sie mit dabei sein. Nach einem Angriff auf das Parteibüro der Linken in Oranienburg sind die Täter auf der Flucht. 2 Menschen waren gestern Nachmittag durch Pfefferspray verletzt worden. Einer der Angreifer hatte vorher noch gefragt, ob dort die AfD gewählt werden könne. Die Kripo ermittelt und sucht nach 3 Männern. Die aktuellen Temperaturen: Berlin am Alex und am Funkturm 20 Grad und Potsdam im holländischen Viertel ebenfalls 20 Grad. Am Abend ziehen lockere Wolkenfelder durch, dazu bleibt es trocken. Über die Nacht kühlt es dann bei teils klarem Himmel und örtlichem Nebel auf 11 bis 3 Grad ab. Morgen ist es dann nördlich von Berlin zeitweise stark bewölkt, sonst gibt es auch Sonnenschein und es bleibt überall trocken bei Werten zwischen 19 bis 22 Grad.

Montagnachmittag, herzlich willkommen hier bei uns bei Ella. Fühl den besten Jazz, Soul und Blues. Tom Misch hat da gerade gesungen, You are on my mind. Also ihr seid das auch, ihr seid in meinem Mind. Und ich hoffe in eurem, an diesem Nachmittag zumindest. Und hier kommen Earth and Out, Bring the Light. Also da haben wir doch wirklich alles, was wir brauchen, oder?

Racing in the Grass haben wir gerade gehört aus dem Jahre 1968. Ein weltbekannter Jazzklassiker, den der südafrikanische Trompeter Hugh Masekela veröffentlicht hat. Das Instrumentalstück entwickelte sich überraschend zu einem wirklich gigantischen Erfolg und kletterte, Achtung, bis auf Platz 1 der US Billboard Hot 100 Charts. Übrigens, dieses Stück wäre beinahe nie erschienen, denn als Masekela sein Album The Promise of a Future in Hollywood aufnahm, da fehlten noch exakt 3 Minuten Material und auf den Vorschlag hin, schnell ein Cover einzuspielen, erfand der ebenfalls im Studio anwesende Musiker Philemon O. spontan die eingängige Melodie zu einem bereits laufenden Backing-Track.

So kann's gehen. Und kulturell hat das Ganze auch noch eine riesige Bedeutung, denn obwohl das Stück so eine unbeschwerte sommerliche Leichtigkeit ja ausstrahlt, entwickelte es sich über die Jahre zu einer der Hymnen der weltweiten Anti-Apartheid-Bewegung und wirklich zu einem musikalischen Symbol für Freiheit und südafrikanischen Widerstand. Ihr seid bei Ella. Fühl den besten Jazz, Soul und Blues. Und hier kommt jetzt Madeleine Peru. Please come on in.

Nat King Cole, jetzt zu Lady C und Trombone Shorty. Diese Dame haben wir erlebt. Was für eine, ich sag immer Granate, meint das aber ganz, ganz, ganz positiv. Was für eine tolle Frau, was für eine super Sängerin, die beim Zigzag Festival im Sommer in Schöneberg. Das war richtig toll, aber hier im Radio höre ich sie auch gerne. 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
8: Ich bin Jerome Nussbaum. Am Potsdamer Platz in Berlin ist jemand am Abend rund 15 Meter tief in einen Aufzugsschacht gestürzt und lebensgefährlich verletzt worden. Dazu kam es laut Feuerwehr gegen 19 Uhr in einem Bürogebäude. Die Polizei ermittelt zur Unfallursache. Der Anbau von Sanddorn in Brandenburg wird wegen des Klimawandels schwieriger. Eine Unternehmerin aus dem Havelland berichtet, dass ihr vor allen Dingen die langanhaltenden Hitzeperioden große Sorgen bereiten. Eine Sorte habe die extremen Temperaturen im Juni nicht vertragen. Ihre Anlage auf 150 Hektar gehört zu den größten in Deutschland. Derzeit läuft die Ernte. Der Nobelpreis für Medizin geht dieses Jahr nach Berlin. Die beiden Forscher Peter Hegemann und Georg Nagel werden damit ausgezeichnet. Ebenso der US-Forscher Karl Deiseroth für ihre Entdeckungen im Bereich Optogenetik. Hegemann forscht an der Berliner Humboldt-Uni. Zusammen entwickelten sie Grundlagen einer Methode, mit der Nervenzellen gezielt durch Licht aktiviert oder ausgeschaltet werden können. Damit lassen sich Vorgänge im Gehirn deutlich präziser untersuchen. In Dänemark sind Hacker an die Daten von bis zu 8,8 Millionen Menschen gelangt. Das Melderegister wurde Ziel eines Cyberangriffs. Laut dem dänischen Digitalministerium sind sensible Daten betroffen. Neben Namen und Adressen auch Sozialversicherungsnummern von lebenden und verstorbenen Menschen. Insgesamt enthält das Register Daten von rund 11 Millionen Dänen. In Spanien kommt es zu vorgezogenen Neuwahlen. Die hat der spanische Ministerpräsident Sanchez für Ende November angekündigt.
9: Zuvor war seine Minderheitsregierung mit Vorhaben zur Bekämpfung der Wohnungskrise in spanischen Großstädten gescheitert. Die Mehrheit der Abgeordneten überstimmte die zwei von der Minderheitsregierung eingebrachten Dekrete. Sie sahen unter anderem eine automatische Verlängerung auslaufender Mietverträge vor, sowie ein Moratorium für bestimmte Zwangsräumungen besonders schutzbedürftiger Mieter bis 2030. Die nächste Parlamentswahl war eigentlich für 2027 vorgesehen. Ulrike Klein, Redaktion.
8: Zum Auftakt der Frankfurter Buchmesse wird heute der Deutsche Buchpreis verliehen. Auf der Shortlist stehen 6 Romane von 5 Schriftstellerinnen und einem Schriftsteller. Der Preisträger bekommt 25.000 Euro. Nominiert sind unter anderem Franziska Genzlers Orca und Elias Hirschel mit Schleifen. Die aktuellen Temperaturen: Berlin am Alex und am Funkturm 17 Grad und 16 messen wir in Potsdam im holländischen Viertel. Am Abend ziehen lockere Wolkenfelder durch, dazu bleibt es trocken. Über die Nacht kühlt es dann bei teils klarem Himmel und örtlichem Nebel auf 11 bis 3 Grad ab. Morgen ist es dann nördlich von Berlin zeitweise stark bewölkt, sonst gibt es auch Sonnenschein und es bleibt überall trocken bei Werten zwischen 19 bis 22 Grad.
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Das ist Ella für den besten Jazz, Soul und Blues. Und wir haben Lisa Bassange gehört mit ihrer Interpretation von Riders on the Storm, diesem Klassiker aus dem Rockbereich. Ich bin Petra Schwarz, weiter für euch hier im Studio und habe wirklich super Musik dabei. Bis 18 Uhr. Ich freue mich drauf. Do you know?

Das Bill Evans Trio bei uns hier auf Ella fühlt den besten Jazz, Soul und Blues. Ihr, die ihr regelmäßig hört, wisst, dass ich eine Freundin guter und langfristiger Planung bin. Deswegen ist es für mich höchste Zeit, am Montag schon auf das kommende Wochenende zu schauen. Und also auch zu wissen, was am Sonntagabend bei Ella live in Konzert läuft. Und ich weiß es und sag's euch auch. Und so klingt's dann.

0: Art Blakey and the Jazz Messengers at Saint-Germain sind das in Paris 1958. Ja, und an diesem Sonntag würde Art Blakey 107 Jahre alt werden. Das ist für uns der Anlass, das Konzert zu bringen. Der Schlagzeuger und Bandleader gilt nicht nur als prägende Figur des Hardbop, sondern eben auch als Wegbereiter des modernen Jazz-Schlagzeugs. Und das müssen wir natürlich feiern, nämlich diesen Anlass, den 107. Geburtstag. Wenn wir uns da mal reinversetzen in die Zeit damals im kalten Paris, drei Tage vor Heiligabend im Jahr 1958, da wurde vermutlich nur in einem Keller der Stadt so richtig geschwitzt, und zwar natürlich im legendären Jazzclub Saint-Germain, mitten im Künstler- und Literatenviertel im 6. Arrondissement. Auf der eigentlich viel zu kleinen Bühne Art Blakey und seine Jazz Messengers. Wenige Wochen zuvor hatte die Band im Studio ein neues Album aufgenommen, darauf ein Stück, das die Band endgültig weltberühmt machen sollte, nämlich Morning. Von diesem Welterfolg ahnte die Band an dem Abend in Paris noch nichts, und wenn man es weiß, meint man in der Musik auch zu hören, wie eingespielt und voller Tatendrang Art Blakey und seine Jazz Messenger waren. Bald hätten sie sich an die Spitze gespielt, wenn sie nur so weitermachen würden, das war die Hoffnung der Band. Heute wissen wir, die hatten recht. Also am Sonntagabend um 18 Uhr Ella live in Konzert nicht verpassen.
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Ihr seid bei Ella für den besten Jazz, Soul und Blues. Und bis zu den aktuellen Meldungen aus der Region hören wir jetzt Água de Beber. Das steht portugiesisch für Trinkwasser und hat folgenden Hintergrund. Ist ja ein weltberühmter Bossa Nova-Klassiker, und zwar aus dem Jahre 63. Und bereits 1959 hatten Antonio Carlos Jobim, der brasilianische Komponist, und der Texter Vinicius de Moraes den Auftrag bekommen, während des Baus der neuen brasilianischen Hauptstadt Brasília eine Symphonie für die Einweihung zu komponieren. Und da haben sie irgendwann das Geräusch von fließendem Wasser gehört und einen Wachmann nach der Quelle gefragt. Und der hat geantwortet: Weißt du das nicht? Hier gibt es Trinkwasser, Kumpel. So soll es gewesen sein. Jetzt hören wir, wie das Ganze musikalisch klingt.

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6: Ich bin Jerome Nussbaum. Rund zwei Wochen nach dem Brand in einem Technikraum am Berliner U-Bahnhof Wittenbergplatz sind am Morgen alle Einschränkungen aufgehoben worden. Damit kann die Linie U1 wieder auf ihrer gesamten Strecke wie gewohnt fahren. Seit dem 17. September war der U-Bahn-Verkehr in der City West wegen des Brandes teils lahmgelegt. Die Hellweg-Baumärkte in Potsdam und Dahlwitz-Hoppegarten werden vom Konkurrenten Bauhaus übernommen. Vom Bundeskartellamt hieß es, das Zusammenschlussverfahren sei wettbewerblich unbedenklich. Hellweg hatte im Juni Insolvenz in Eigenverwaltung beantragt. In Berlin beginnt heute die Anmeldephase für Schulanfänger. Zwei Wochen haben Eltern Zeit, ihre Kinder an der zuständigen Grundschule anzumelden. Zum kommenden Schuljahr werden Kinder schulpflichtig, die zwischen dem 1. Oktober 2020 und dem 30. September 2021 geboren wurden. Bei der Anmeldung sollten sie mit dabei sein. Nach einem Angriff auf das Parteibüro der Linken in Oranienburg sind die Täter auf der Flucht. Zwei Menschen waren gestern Nachmittag durch Pfefferspray verletzt worden. Einer der Angreifer hatte vorher noch gefragt, ob dort die AfD gewählt werden könne. Die Kripo ermittelt und sucht nach drei Männern. Die aktuellen Temperaturen: Berlin am Alex und am Funkturm 17 Grad und 16 messen wir in Potsdam im holländischen Viertel. Am Abend ziehen lockere Wolkenfelder durch, dazu bleibt es trocken. Über die Nacht kühlt es dann bei teils klarem Himmel und örtlichem Nebel auf 11 bis 3 Grad ab. Morgen ist es dann nördlich von Berlin zeitweise stark bewölkt, sonst gibt es auch Sonnenschein und es bleibt überall trocken bei Werten zwischen 19 bis 22 Grad.

Ich hoffe, es geht euch gut an diesem Montagnachmittag. Jetzt haben wir ja schon den frühen Abend, wahrscheinlich schon Feierabend angesagt. Aber eine knappe halbe Stunde haben wir noch miteinander. Das hier ist Emily Saunders bei Ella. Fühl den besten Jazz, Soul und Blues.

was wir hier gerade gehört haben, nämlich Sly and the Family Stone namens Family Affair. Dieser Song gilt als eine der ersten großen Produktionen, bei denen eine Rhythmusmaschine anstelle eines echten Schlagzeugers für den Beat eingesetzt wurde. Im Jahre 1971 war das. Und vielleicht das noch, obwohl der Song unter dem Namen der gesamten Band veröffentlicht wurde, spielte Frontmann Sly Stone, bürgerlich Sylvester Stewart, den Bass und die meisten Instrumente im Studio selbst ein. Ja, auch das ist doch mal nicht schlecht zu wissen. Ihr seid bei Ella, fühlt den besten Jazz, Soul und Blues. Und jetzt buchstabiert uns Dinah Crawl mal das Wort Love. L-O-V-E. Bitteschön.

Ja, es ist schon wieder soweit. In wenigen Minuten schlägt die Uhr, wenn sie denn noch schlagen würde, 6. Es wird 18 Uhr und da kommt mein Kollege Viktor Worms. Der wird euch wunderbar durch den Abend geleiten und ich, Petra Schwarz, wünsche einen schönen solchen.

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5: Ich bin Jerome Nussbaum. Am Potsdamer Platz in Berlin ist jemand am Abend rund 15 Meter tief in einen Aufzugsschacht gestürzt und lebensgefährlich verletzt worden. Dazu kam es laut Feuerwehr gegen 19 Uhr in einem Bürogebäude. Die Polizei ermittelt zur Unfallursache. Der Anbau von Sanddorn in Brandenburg wird wegen des Klimawandels schwieriger. Eine Unternehmerin aus dem Havelland berichtet, dass ihr vor allen Dingen die langanhaltenden Hitzeperioden große Sorgen bereiten. Eine Sorte habe die extremen Temperaturen im Juni nicht vertragen. Ihre Anlage auf 150 Hektar gehört zu den größten in Deutschland. Derzeit läuft die Ernte. Der Nobelpreis für Medizin geht dieses Jahr nach Berlin. Die beiden Forscher Peter Hegemann und Georg Nagel werden damit ausgezeichnet. Ebenso der US-Forscher Karl Deiseroth für ihre Entdeckungen im Bereich Optogenetik. Hegemann forscht an der Berliner Humboldt-Uni. Zusammen entwickelten sie Grundlagen einer Methode, mit der Nervenzellen gezielt durch Licht aktiviert oder ausgeschaltet werden können. Damit lassen sich Vorgänge im Gehirn deutlich präziser untersuchen. In Dänemark sind Hacker an die Daten von bis zu 8,8 Millionen Menschen gelangt. Das Melderegister wurde Ziel eines Cyberangriffs. Laut dem dänischen Digitalministerium sind sensible Daten betroffen. Neben Namen und Adressen auch Sozialversicherungsnummern von lebenden und verstorbenen Menschen. Insgesamt enthält das Register Daten von rund 11 Millionen Dänen. In Spanien kommt es zu vorgezogenen Neuwahlen. Die hat der spanische Ministerpräsident Sanchez für Ende November angekündigt.
6: Zuvor war seine Minderheitsregierung mit Vorhaben zur Bekämpfung der Wohnungskrise in spanischen Großstädten gescheitert. Die Mehrheit der Abgeordneten überstimmte die zwei von der Minderheitsregierung eingebrachten Dekrete. Sie sahen unter anderem eine automatische Verlängerung auslaufender Mietverträge vor, sowie ein Moratorium für bestimmte Zwangsräumungen besonders schutzbedürftiger Mieter bis 2030. Die nächste Parlamentswahl war eigentlich für 2027 vorgesehen. Ulrike Klein, Redaktion.
5: Zum Auftakt der Frankfurter Buchmesse wird heute der Deutsche Buchpreis verliehen. Auf der Shortlist stehen 6 Romane von 5 Schriftstellerinnen und einem Schriftsteller. Der Preisträger bekommt 25.000 Euro. Nominiert sind unter anderem Franziska Genzlers Orca und Elias Hirschel mit Schleifen. Die aktuellen Temperaturen: Berlin am Alex und am Funkturm 17 Grad und 16 messen wir in Potsdam im holländischen Viertel. Am Abend ziehen lockere Wolkenfelder durch, dazu bleibt es trocken. Über die Nacht kühlt es dann bei teils klarem Himmel und örtlichem Nebel auf 11 bis 3 Grad ab. Morgen ist es dann nördlich von Berlin zeitweise stark bewölkt, sonst gibt es auch Sonnenschein und es bleibt überall trocken bei Werten zwischen 19 bis 22 Grad.
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Dank an die Kollegen aus den Nachrichten von Ella. Dank an die wunderbare Petra Schwarz für die letzten 4 Stunden. Und ich freue mich auf die nächsten 2. Ich freue mich auf den gemeinsamen Feierabend mit euch und dem Besten aus Jazz, Soul, Blues, Swing. Später haben wir noch ein bisschen Gospel. Also freut euch auf diese 2 Stunden, lehnt euch zurück und genießt jetzt Matt Wild mit einem guten Tipp. Lächeln. Smile today.

Ray Charles und Hit the Road Jack. Der Mann ist ein Buch mit 7 Siegeln. Der hat so viel erlebt, hat früh sein Augenlicht verloren und hatte immer ganz, ganz große Schwierigkeiten, Beilschrift, also Blindenschrift, fühlen zu können. Also da hat er sich wahnsinnig schwer getan. Aber dann haben kluge Menschen um ihn herum plötzlich festgestellt, der ging ans Klavier und er hörte irgendeine Musik und er konnte sie sofort nachspielen. Ein musikalisches Genie schon in ganz, ganz frühen Jahren. Dann hat man das entsprechend gefördert. Und der Rest ist eine unglaubliche Geschichte. Die unglaubliche Geschichte des großartigen Ray Charles. Ein Mann, der Soul-Geschichte geschrieben hat. Und ich glaube, es gibt keinen in diesem Bereich der Musik, der nicht sagt, das ist mein Idol. Sehr viel jünger und noch ein langer Weg bis zum Idol haben Mama Terra. Den Weg zu Ella, den haben sie erstmal geschafft. Genau wie ihr, und dafür bedanke ich mich. Hier sind Mama Terra mit Best Laid Plans.

Einmal mehr auf Ella, Elvis Costello und Bert Bacharach. Tears at the Birthday Party. Ja, Kinder, Tränen am Geburtstag, das hatten wir doch irgendwann alle mal. Da war dann das Geschenk, das nicht so ganz stimmte. Wir waren ja schon früh in Marken unterwegs. Da kam dann das kleine Spielzeugauto, aber es war vielleicht die falsche Marke. Oder wir haben Geschenke bekommen, anschließend kamen unsere Freunde alle, haben rumgetobt und das eine oder andere Geschenk, über das wir uns so gefreut haben, das ging zu Bruch. Und das Ergebnis waren Tränen auf der Geburtstagsparty. Wie gesagt, ich behaupte einfach mal, die meisten von uns haben es erlebt. Und das waren zwei ganz, ganz große. Elvis Costello, Bert Bacharach. Und jetzt kommen zwei, ihr habt beinahe gesagt, noch ein bisschen größer, aber in der Größenordnung muss ich sagen, das ist, sagen wir mal, noch zwei Genies. Antonio Carlos Jobim und Frank Sinatra. Meditation auf Ella.

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Ach, wie ich diesen Mann liebe. Wunderbar. Ich glaube, in einer meiner allerersten Sendungen, da habe ich Sailing gespielt. Das ist einer der großen Hits, einer der größten Pop-Hits aller Zeiten. Aber der Mann kann auch in Sachen Jazz, Soul und Blues, und das war der Beweis. I'm in the Mood for Love, und das war 2002. Da hatte er es nicht mehr nötig, das zu machen, was die Plattenfirma wollte. Da hat er das gemacht, wozu er Lust hatte. Und was dabei herausgekommen ist, haben wir hier gerade gehört. Auf Ella. Und woher kommt Ella? Ella kommt aus Berlin. Und jetzt kommt Berlin. Berlin aus Berlin. Leona Berlin, Brighter Day aus dem Jahr 2025. Also gerade mal ein Jahr alt. Schöne Nummer.

Ich habe es, glaube ich, schon mal erzählt. Till Bräuner, den durfte ich ein paar Mal in diversen Fernsehsendungen, mit denen ich zu tun hatte, Viktor Worms hier, den durfte ich ein paar Mal kennenlernen. Und es ist ein so angenehmer, ein so freundlicher Mensch. Und er macht einfach seine Musik. Und das ist unverkennbar, beziehungsweise vor allem seine Trompete. Die ist unverkennbar. Wir haben ihn auch beim Zigzag Jazz Festival in diesem Frühjahr, in diesem Sommer, hier bei uns in Berlin erlebt. Ein wunderbarer Abend. Und der Mann hat auch wunderbare Geschichten zu erzählen. Und das tut er dann. Und er kann nicht nur gut Musik, er kann auch wirklich gut Geschichten erzählen. Das ist sehr, sehr unterhaltsam, was der Mann bietet. Und er gehört zum Programm von Ella. Und auf den nächsten trifft das mal sowieso zu. Die Nummer ist 60 Jahre älter als das, was wir gerade von Till Bräuner gehört haben. Hier ist Chet Baker und der verliebt sich ein bisschen zu schnell. I fall in love too easily. Geht euch das auch so? Mir ständig.

Norah Jones, Chasing Pirates. Und was machen wir in der nächsten Stunde? Ja, wir machen das, was wir jeden Tag machen. Wir sagen euch, was los ist. Also heute Abend wird es für die meisten wahrscheinlich sehr, sehr knapp, noch loszuziehen und in die einschlägigen Läden zu gehen. Deshalb werfen wir mal in der nächsten Stunde einen Blick auf das, was sich in dieser Woche so tut. Dienstag, Mittwoch, Donnerstag. Und ich kann euch jetzt schon sagen, das ist wieder einmal mehr. Eine ganze Menge. Wieder einmal mehr macht sich Berlin, macht Berlin seinem Namen alle Ehre, nämlich Deutschlands Jazz-Hauptstadt zu sein. Da können sich München und Hamburg noch so anstellen. Wir sind die Nummer eins und wir sind Ella. Und das ist Nectar Boot mit Naturally. Ganz aktuell eine Nummer, die ist schon viel, viel älter. Von wem war das Original? Richtig. Von wem? Von wem? Richtig, Gilbert O'Sullivan. Hier ist aber Nectar Boot und das passt dann zum besten Jazz, Soul und Blues.

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1: Ich bin Jerome Nussbaum. Berlins CDU-Vorsitzender Evers hat Zweifel geäußert, ob Bundeskanzler Merz im Amt bleiben sollte. Er sagte dem Tagesspiegel, Merz fehlten Empathie und Nahbarkeit. Er habe Erwartungen enttäuscht und Vertrauen verspielt. Jeder Spitzenpolitiker müsse bewerten, wann der Punkt erreicht sei, an dem man eigenen Überzeugungen mehr im Weg steht, als dass man ihnen nutzt, so Evers. In Brandenburg boomen Elektroautos. Im August kamen mehr als 3.500 neu zugelassene Fahrzeuge dazu. Jedes dritte war ein E-Auto. Zum Vergleich, im August vergangenen Jahres waren von mehr als 3.300 Neuzulassungen noch 547 Elektrofahrzeuge. Der Anstieg begann im Mai, kurz nach Ausbruch des Irankriegs und der Blockade der Straße von Hormuz. Seitdem sind die Spritpreise stark angestiegen. Das Amtsgericht Düsseldorf hat das vorläufige Insolvenzverfahren für die Warenhauskette Galeria angeordnet. Zum vorläufigen Insolvenzverwalter wurde der Rechtsanwalt Frank Kiebikus bestellt. Laut Gerichtsbeschluss übernimmt er nun die Kontrolle über das Unternehmen. Die Geschäfte können vorerst weitergeführt werden. Kiebikus hatte schon als Sachverwalter die Insolvenzverfahren für den Konzern in den Jahren 2020 und 2022 begleitet. Der Bundesnachrichtendienst warnt vor einem gewaltsamen Konflikt Russlands mit Deutschland. Nach Einschätzung von BND-Präsident Jäger befindet sich Deutschland in einem Schattenkrieg mit Russland.
2: Das äußerte er bei einer öffentlichen Anhörung vor dem parlamentarischen Kontrollgremium des Bundestags. Dort sprach Jäger von einer neuen, gefährlicheren Qualität der Konfrontation mit Moskau. Dabei verwies er auf den Anschlagsversuch am Leipziger Flughafen. Der Vorfall sei nur ein Beispiel für die Bedrohungslage. Zudem wolle die russische Führung für die Zukunft gewährleisten, dass in Berlin und anderen europäischen Hauptstädten keine politischen Entscheidungen gegen Moskau getroffen werden. Noah Ulrich, Redaktion.
1: In Dänemark haben Hacker mit einem Cyberangriff auf das zentrale Melderegister Daten von 8,8 Millionen Bürgern erbeutet. Neben Namen und Adressen auch Sozialversicherungsnummern. Das Digitalministerium spricht von einem äußerst schwerwiegenden Vorfall. 11 Millionen Menschen sind in dem Register gespeichert. Personen, die unter Adress- und Namensschutz stehen, sollen von dem Datenleck nicht betroffen sein. Vor rund einem Jahr hatte sich bereits eine prorussische Hackergruppe zu einer Cyberattacke auf die Internetseiten von dänischen Regierungsbehörden bekannt, ebenso auf ein Rüstungsunternehmen. Die aktuellen Temperaturen: Berlin am Alex und am Funkturm 17 Grad und 16 messen wir in Potsdam im holländischen Viertel. Am Abend ziehen lockere Wolkenfelder durch, dazu bleibt es trocken. Über die Nacht kühlt es dann bei teils klarem Himmel und örtlichem Nebel auf 11 bis 3 Grad ab. Morgen ist es dann nördlich von Berlin zeitweise stark bewölkt, sonst gibt es auch Sonnenschein und es bleibt überall trocken bei Werten zwischen 19 bis 22 Grad.
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eine unglaubliche Frau, Roberta Flack, what's going on? Und jeder denkt natürlich bei ihr an Killing Me Softly, aber dem tut man ihr Unrecht, denn sie hat viel, viel mehr gemacht und sie hat auf eine ganz besondere Art begonnen, wie viele sie hat in Kneipen gespielt, und zwar das Klavier. Und dann passierte das Unglaubliche, es kam jemand rein. Das war Anfang der 60er Jahre. Es kam jemand in diese Kneipe und hat sein Ohr nicht getraut, hat gedacht, mein Gott, ist diese Frau gut. Und wisst ihr, wer dieser jemand war? Es war Clint Eastwood. Die Folge dann Musikpreise, Record of the Year, Grammy Award. Sie hat viel, viel Filmmusik gemacht und sie ist und bleibt eine ganz große Roberta Flack. Der Kollege hier hat so eine Karriere noch vor sich, aber was nicht ist, kann ja werden. Ich glaube dran. Hier ist Toby Lee mit Count on Me.

Nancy Wilson. Auf Ella, ich hab's euch versprochen, wir schauen mal ganz schnell auf das, was sich so tut in Berlin in Sachen Jazz, Soul und Blues und das Ganze dann live. Heute Abend lassen wir mal weg. Auch einiges los gewesen, aber darauf habe ich gestern schon hingewiesen in meiner Nachmittagsshow. Also jetzt zu morgen, 6.10. Oh ja. Orangerie Neukölln in der Schierker Straße, ein intimer Abend mit Einflüssen aus Jazz, House und instrumentaler Musik und das mit einer wunderbaren Band. Das Ganze geht um 20.30 Uhr los. Parkside Session mit Sonny Grin. Das Ganze wohlgemerkt in der Orangerie in Neukölln. Und dann habe ich noch einen zweiten kleinen Tipp für euch in der Uferfabrik. In der Viktoriastraße 10 bis 18 geht 20 Uhr los und da geht es um so eine Mischung. Da spielt die Houseband und da wird gesungen, da wird gespielt, da wird improvisiert. Also das ist sehr bunt und man geht hin und lässt sich einfach überraschen, was auf einen zukommt. Das ist die Uferfabrik in der Viktoriastraße hier bei uns in Berlin. Und hier bei uns in Berlin sitzen auch wir von Ella und spielen für euch den besten Jazz, Soul und Blues und jetzt von Area. Mhm.

Adderley, Victor Worms hier. Mercy, Mercy, Mercy. Das ist auch eine Nummer, da denkst du, die ist noch ziemlich aktuell, aber die ist auch schon über, nein, nicht ganz 20 Jahre alt. Und die Geschichte habe ich ja schon mal erzählt, warum der Mann Cannonball heißt. Also nicht, weil er so rund ist oder weil er so lebendig ist oder weil er einschlägt wie eine Granate. Nein, eigentlich hieß der schon in der Schule Cannibal Adderley. Und das kam daher, der hat ein bisschen viel gegessen, war auch ein bisschen rundlich und dann nannten sie ihn die Kanonenkugel. Und das Cannibal ist klar, der frisst alles, was ihm in die Finger kommt. Und dann hat er irgendwann gesagt, Freunde, ihr könnt mich alle mal, ich mach Musik und das war super erfolgreich. Der Beweis ist gerade angetreten hier bei uns auf Ella. Mercy, Mercy, Mercy. Und über diese Dame muss man nicht mehr viel sagen. 60er Jahre, I put a spell on you, Nina Simone. Das ist Ella.

Was für eine tolle Frau, die wunderbare Diana Ross. Friseure haben sich an ihr die Fingerwund gekämmt und geschnitten und was auch immer und es hat nie geholfen. Die Frisur, die bleibt für immer und die bleibt ein Stück ihres Markenzeichens. Eine ganz besondere Frau und eine ganz wichtige Frau, unter anderem auch für Michael Jackson. Sie gilt ja als eine der großen Förderinnen von Michael Jackson und vor allem eine Frau, die sich auch jenseits der Bühne um den kleinen Michael gekümmert hat. Trotzdem wurde es dann am Ende eine ziemlich traurige Geschichte. Das war Diana Ross und wir werden wieder, das sind die Sprünge hier bei Ella, wir werden wieder ein bisschen aktueller, ein bisschen ist gut. Das ist 20 Jahre jünger, das ist jetzt Zeit auf Ella. Soul Paradise, Who We Are.

George Benson hier bei uns auf Ella. Der ist nicht dabei, aber ansonsten fast alle. Wovon redet der kleine Mann im Radio? Er redet von der Zigzag Hall. Und es geht am 9.10., also in vier Tagen hier in Berlin, los, das Zigzag Jazz Festival. Das haben wir alle noch in den Ohren. Was haben wir das genossen am Gasometer? All die großen Künstler, Till Bräuner haben wir eben schon gehört. Und viele, viele andere, für mich Didi Bridgewater, ein echtes Erlebnis. Ja, und jetzt kommt die Zigzag Hall. Und das geht über 2 Monate vom

9.10. bis 2.12. mitten in Berlin. Und mit dabei sein werden Coltrane 100, featuring Joe Loveno, den haben wir heute auch schon gehört. Samara Joy wird dabei sein. Emmett Cohn, ich sage jetzt nicht all die Termine, kann sich eh keiner merken, also schaut einfach nach auf der Seite des Zigzag Jazz Club oder wir informieren euch über unsere Seite oder ihr hört einfach Ella, wir weisen natürlich immer wieder auch kurzfristig dann darauf hin, vor allem dann, wenn es noch Karten geben sollte. Kurt Elling, Yellow Jackets, also Freunde, das sind Mörderwochen bis hinein in den beginnenden Dezember. Und dann zum Schluss, Freunde. Das ist, also da treffen wir uns auf jeden Fall am 2.12. Ich habe nicht gewusst, dass die noch in welcher Formation auch immer live auftreten. Aber es muss ein unfassbares Erlebnis sein, nämlich Chicago. Ja, Freunde. Das sind doch mal Pläne für die nächsten Wochen. Wir werden dabei sein und wir sehen uns in der Zigzag Hall. Und wir hören jetzt Mel Tormé, Right Now, die 60er Jahre auf Ella.

Den Mut musst du haben. Claire Thiel, California Dreaming, die Mamas und die Papas in den 60er Jahren. Ein vollkommen anderer Song, aber Note für Note die gleiche Melodie. Das ist wirklich, also das ist zum Niederknien. Liebe Freunde, ich knie jetzt nicht nieder, ich mache hier ein bisschen sauber, damit die Kollegin Chris Heydrich morgen ein aufgeräumtes Studio findet, wenn sie morgen früh dafür sorgt, dass ihr mit dem besten Jazz, Soul und Blues versorgt werdet. Wir hören uns dann, wenn ihr Lust habt, das ist Dienstag, wir hören uns wieder um 18 Uhr. Ich wünsche euch einen richtig schönen Abend, genießt ihn, genießt jetzt bis in den Morgen Musik von Ella nonstop. Jazz, Soul, Blues, Swing, Gospel, alles was dazugehört. Macht's gut, euer Victor.

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1: Ich bin Jerome Nussbaum. Der Nobelpreis für Medizin geht dieses Jahr nach Berlin. Die beiden Forscher Peter Hegemann und Georg Nagel werden damit ausgezeichnet. Ebenso der US-Forscher Karl Deiseroth für ihre Entdeckungen im Bereich Optogenetik. Hegemann forscht an der Berliner Humboldt-Uni. Zusammen entwickelten sie Grundlagen einer Methode, mit der Nervenzellen gezielt durch Licht aktiviert oder ausgeschaltet werden können. Damit lassen sich Vorgänge im Gehirn deutlich präziser untersuchen. Das Amtsgericht Düsseldorf hat das vorläufige Insolvenzverfahren für die Warenhauskette Galeria angeordnet. Zum vorläufigen Insolvenzverwalter wurde der Rechtsanwalt Frank Kebekus bestellt. Laut Gerichtsbeschluss übernimmt er nun die Kontrolle über das Unternehmen. Die Geschäfte können vorerst weitergeführt werden, die Beschäftigten behalten ihre Jobs. Kebekus hatte schon als Sachverwalter die Insolvenzverfahren für den Konzern in den Jahren 2020 und 2022 begleitet. In Dänemark sind Hacker an die Daten von bis zu 8,8 Millionen Menschen gelangt. Das Melderegister wurde Ziel eines Cyberangriffs. Laut dem dänischen Digitalministerium sind sensible Daten betroffen. Neben Namen und Adressen auch Sozialversicherungsnummern von lebenden und verstorbenen Menschen. Insgesamt enthält das Register Daten von rund 11 Millionen Dänen. In Spanien kommt es zu vorgezogenen Neuwahlen. Die hat der spanische Ministerpräsident Sanchez für Ende November angekündigt.
2: Zuvor war seine Minderheitsregierung mit Vorhaben zur Bekämpfung der Wohnungskrise in spanischen Großstädten gescheitert. Die Mehrheit der Abgeordneten überstimmte die zwei von der Minderheitsregierung eingebrachten Dekrete. Sie sahen unter anderem eine automatische Verlängerung auslaufender Mietverträge vor, sowie ein Moratorium für bestimmte Zwangsräumungen besonders schutzbedürftiger Mieter bis 2030. Die nächste Parlamentswahl war eigentlich für 2027 vorgesehen. Ulrike Klein, Redaktion.
1: Der Tanktourismus über die Grenze nach Polen ist wieder in voller Fahrt. Trotz des neuen Tankrabatts ist es bei unseren Nachbarn noch deutlich günstiger. Gestern ist dort eine Spritpreisbremse in Kraft getreten. An einer Tankstelle bei Stettin kostete zum Beispiel ein Liter Diesel laut ARD gestern Nachmittag umgerechnet 1,80 Euro. Benzin gab es für 1,55 Euro. Die aktuellen Temperaturen: Berlin im Alex und am Funkturm 17 Grad und 16 messen wir in Potsdam im holländischen Viertel. Am Abend ziehen lockere Wolkenfelder durch, dazu bleibt es trocken. Über die Nacht kühlt es dann bei teils klarem Himmel und örtlichem Nebel auf 11 bis 3 Grad ab. Morgen ist es dann nördlich von Berlin zeitweise stark bewölkt, sonst gibt es auch Sonnenschein und es bleibt überall trocken bei Werten zwischen 19 bis 22 Grad.
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